0: Bedarian Things. Guten Morgen am Montag. Radio Tirol hier um Punkt 6. Die Radio Tirol Nachricht.
1: Attentäter von Berlin ist tot. Er war IS-Anhänger. Silvius Magnaro soll mit einem Denkmal in Bozen geehrt werden. Das Wetter, ein sonniger Start in die neue Woche erwartet uns. Ich bin Sabrina Fleischmann, guten Morgen.
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1: Der Angreifer auf den Christopher Street Day in Berlin ist bei einem Polizeieinsatz erschossen worden. Das hat die Berliner Polizei bestätigt. Der Gesuchte soll in einer Schrebergartenanlage mit einer Stichwaffe auf die Polizisten zugelaufen sein. Er wurde daraufhin erschossen. Der Mann war am Samstagabend mit einem Auto in die Menschenmenge gefahren. Dabei wurde eine Frau getötet, 29 Menschen wurden zum Teil schwer verletzt. Laut Polizei hatte sich der 21-Jährige radikalisiert und soll mehrfach versucht haben, sich dem IS anzuschließen. 2025 wurde er im Libanon festgenommen und vor wenigen Monaten in Deutschland zu 1 Jahr und 10 Monaten Haft auf Bewährung verurteilt, wegen Vorbereitung einer schweren staatsgefährdenden Gewalttat. Der junge Mann hatte an einem Deradikalisierungsprogramm teilgenommen, dieses wurde aber abgebrochen. Der Platz vor dem Landtag und dem Palais Widmann in Bozen ist schon jetzt nach Silvius Magnaro benannt. In Zukunft soll der Vater der Südtirol-Autonomie auch mit einem Denkmal auf dem Platz geehrt werden. Die Landesregierung will dazu einen internationalen Künstlerwettbewerb ausschreiben. In Abstimmung mit der Gemeinde Bozen soll gleichzeitig auch ein neuer Standort für den König-Laurin-Brunnen gefunden werden, der derzeit auf dem Platz steht. Die Jugendgruppen des Weißen Kreuzes haben auch heuer wieder beim internationalen Erste-Hilfe-Wettbewerb in Österreich teilgenommen und das gleich mit einem doppelten Erfolg. Die Jugendgruppe Arndal hat sich bei den 12- bis 15-Jährigen den Sieg geholt. Platz 3 gab es für die Gruppe aus Bruneck bei den 16- bis 21-Jährigen. Damit hat sich das Weiße Kreuz als Titelverteidiger wieder den Gesamtsieg gesichert. Die Arbeit in den Gerichtsämtern geht weiter. Auch nach dem Teileinsturz des Gerichtsgebäudes werden alle dringenden Verfahren abgehalten. Auch Auszüge aus dem Strafregister werden ab heute wieder ausgestellt. Der Dienst ist im Gebäude der Finanzämter untergebracht, gegenüber dem Gerichtsgebäude. Termine können über die Webseite der Staatsanwaltschaft vereinbart werden. Noch zum Radsport. Die Tour de France ist zu Ende und wieder hat Tadej Pogačar triumphiert. Für den 27-Jährigen aus Slowenien war es bereits der 5. Gesamtsieg.
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0: 6:03. Also sagen wir mal so, ein komischer Sonntag war das wettertechnisch gestern, oder? Dominik, guten Morgen.
3: Guten Morgen. Stimmen munkeln, es war richtig kalt.
0: Ja, habe ich auch gehört.
3: Gerade mal 27 Grad gab es im Unterland. Das war der kühlste Julitag gestern. Aber genießen wir die Kühle. Diese Woche wird eine Hitzeschlacht.
0: Wow.
3: Heute 26 bis 33 Grad bei Sonne und Wolken. In den nächsten Tagen geht es auf 35 und deutlich mehr rauf. Aktuell messen wir in Benz 6 Grad, in Radein 11, in Lietenheim 12 und in Göflan 14 Grad.
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3: Typisch Montag, die Arbeitswoche startet wieder. LKW-Stau auf der Brennerautobahn nordwärts zwischen Sterzing und Brenner streckenweise. Unsere Verkehrshotline wieder für Sie erreichbar, die 800 17 50 50. Gute Fahrt!
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0: Und mit ganz, ganz viel guter Musik zum Wochenstart. Einen wunderschönen guten Morgen von uns beiden.
3: Morgen!
0: Und Baccarat machen gleich den Anfang und die klingen so.

Otis Redding, das ist der Radio Tirol Wecker mit der schönsten Musik aller Zeiten. Versprochen. 6:10. Ein romantischer Text, eine Melodie, die gefällt. Und schon wird daraus einer der bekanntesten Songs von Huey Lewis and the News. Wir schreiben das Jahr 1986. Stuck with you. Schönen guten Morgen mit Radio Tirol.

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1: Guten Morgen an diesem 27. Juli, zunehmender Steinbockmond. Wir sind diszipliniert und fokussiert, sagt Nadine Paris.
2: Wir schaffen jetzt am besten ein bisschen Ordnung, ob Wohnung oder Haus aufräumen oder Dokumente sortieren. Das alles geht uns jetzt leicht von der Hand und wir haben einiges an Durchhaltevermögen. Dann machen wir einen Abstecher in den Garten. Da ernten wir nun unser Wurzelgemüse. Karotten, Kartoffeln oder Zwiebeln halten dann besonders lang. Und jetzt ist auch der Zeitpunkt, unsere Nägel zu schneiden und zu feilen. Dann bleiben sie besonders kräftig und widerstandsfähig.
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0: Sofort informiert, wenn es passiert. Ein Unfall auf der Bustertaler Stadtstraße. Dominik Reich.
1: Bei St. Lorenzen in Fahrtrichtung Bruneck sind zwei Autos aufeinander aufgefahren. Die Polizei ist schon da und regelt den Verkehr. Einspuriges staut kurz in allen Fahrtrichtungen. Das melden uns Radio Tirol-Hörer. Auch von Bruneck stadtauswärts. Bei Bruneck West dauert es länger, wenn sie auf die Bustertaler Stadtstraße auffahren. Achtung, Unfall auf der Bustertaler Stadtstraße auf Höhe von St. Lorenzen.
0: Wir bleiben natürlich dran, auch was die restlichen Straßen unseres Landes betrifft. Schönen guten Morgen und gute Fahrt.

0: Johnny Tillotson, Poetry Motion, Radio Tirol mit der schönsten Musik aller Zeiten. Guten Morgen, 6:35 und die Kurzmeldungen.
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2: Guten Morgen, ich bin Sabrina Fleischmann. Nach dem Anschlag auf den Christopher Street Day in Berlin gibt es Entwarnung. Der Angreifer ist tot. Er wurde von der Polizei in einer Schrebergartenanlage gestellt und erschossen, als er die Polizisten angreifen wollte. Der 21-Jährige war IS-Anhänger. Die Spritpreise ziehen wieder an und die Regierung in Rom will gegensteuern. Vor der großen Reisewelle im August könnte der Tankrabatt neu aufgelegt werden. Endgültig beschlossen ist er aber noch nicht. Silvius Magnago, der Vater der Südtirol-Autonomie, soll mit einem Denkmal in Bozen gewürdigt werden. Das Land plant dazu einen internationalen Künstlerwettbewerb. Standort für das Denkmal wird der Platz vor dem Landtag, der schon jetzt nach Magnago benannt ist. Die Jugendgruppen des Weißen Kreuzes waren beim internationalen Erste-Hilfe-Bewerb in Österreich wieder erfolgreich. Sie haben ihren Titel verteidigt. Damit bleibt der Wanderpokal in Südtirol. Gericht und Staatsanwaltschaft arbeiten weiter, trotz des eingestürzten Gerichtsgebäudes. Ab heute werden auch wieder Auszüge aus dem Strafregister ausgestellt. Der Dienst befindet sich im gegenüberliegenden Gebäude der Finanzämter.
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0: Ja, wir haben es 6:45, jetzt zum erst zum Unfall auf der Bustertaler Staatsstraße, Dominik Reich.
3: Bei St. Lorenzen in Fahrtrichtung Bruneck, der Auffahrunfall mit zwei Autos. Carabinieri sind da, haben uns auch gerade gesagt, dauert nicht mehr ganz lange, bis die Unfallstelle frei ist. Der Abschlepper macht noch seinen Job. Dann geht es wieder zweispurig weiter. Es staut kurz in allen Fahrtrichtungen. Bitte hier besonders aufpassen. Weiter auf die Mebo. Es geht in die nächste Runde Asphaltierungsarbeiten. Diesmal zwischen Vilbern und Derlan in Fahrtrichtung Bozen. Rechnen Sie mit Verzögerungen im Berufsverkehr. Wir informieren Sie natürlich laufend, wie es staumäßig ausschaut. Weiter noch auf die Brennerautobahn zwischen Brixen und Brenner nordwärts. Immer wieder LKW-Kolonne wegen Überlastung. Sichere Fahrt.
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3: Bisschen Hochnebel noch stellenweise im Bustertal zum Beispiel. Sonne gibt. Sonst gibt es heute eben viel Sonnenschein. Ab Mittag 10 von Nordtirol her ein paar Wolken drüber, die bringen aber keinen Regen. Auch in den nächsten Tagen bleibt es sehr sonnig und es wird sehr heiß. Aktuell messen wir in Bozen 17 Grad, in Meran 16, in Standers 15, in Brixen 13 und in Sterzing und Bruneck 12 Grad. Also Trinkflasche einpacken jetzt in der Früh, wenn es noch kühl ist, durchlüften. Wir stehen am Beginn einer längeren Hitzephase heute. Die 33 Grad sind erster Anfang. In den nächsten Tagen geht es noch fast bis zu 5 Grad rauf. Unser Körper hat da Vollgas mit Runterkühlen zu tun. Wasserzufuhr ist extrem wichtig. Wenn die Konzentration nachlässt, irgendwie nichts mehr geht bei der Hitze, ist das oft eine Folge von zu wenig Trinken. Oft genügt schon ein Flüssigkeitsverlust von 2 oder 3%.
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0: Kim Wilde gibt auch Gas. Kids in America jetzt 6:30.

Ein Superstar, Kim Wild Kids in America. Und auch er hat uns schon einiges mitgegeben auf unserem Weg. Haben Sie Wien schon bei Nacht gesehen? Auch diese Frage.

0: Schönen guten Morgen wünschen wir Ihnen kurz vor 6:45. Ja, ein Liedchen auf den Lippen pfeifen. Vergeht uns vielleicht, wenn es gar zu heiß hergeht. Es wird nämlich Sommerhitze volle Kanne diese Woche, Dominik Reich.
1: Trockene Lippen. Es kommt mal wieder zu einer Omega-Wetterlage. Also das Hitzehoch über Europa angeklemmt. Bis zu 38 Grad werden es voraussichtlich am Freitag. Das ist der letzte Julitag. Heiß ist es auch am anderen Ende der Welt, also in den Süden der USA. Auch dort eine Hitzewelle gerade mit über 100 Fahrenheit, also auch um die 38 Grad.
0: 38 Grad hatten wir heuer jetzt noch nie, oder? Wie's
1: ausschaut. Nein, noch nicht. Also könnte die stärkste Hitzewelle werden.
0: Ziehen Sie sich warm an, wollte ich gerade sagen. Eine gute Idee. Schönen guten Morgen.
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0: Schönen guten Morgen und wir lassen wieder die schönste Musik aller Zeiten zu Wort kommen. Son of a Preacher Man, Dusty Springfield. Guten Morgen am Montag.

Einen wunderschönen guten Morgen. Es ist Montag, kurz vor 7 Uhr. Das Wochenende ist vorbei, aber sehen wir es doch mal so. Es sind nur noch 5 Tage bis Freitag. Ich bin Renate Holzner und wir starten jetzt gemeinsam durch mit der schönsten Musik aller Zeiten. George Harrison hier. My Sweet Lord.

zum entspannten Start in den Tag. George Harrison und sein, ja sagen wir mal so, Morgengebet. Und wer jetzt ein bisschen mehr Schwung braucht, gerne Racy und Some Goss.

0: Habe ich Ihnen nicht zu viel versprochen für die Morgengymnastik, oder? Some Girls und Racy. Schönen guten Morgen und jetzt um Punkt 7 die Radio Tirol Nachrichten.
1: Der Attentäter von Berlin ist tot. Silvius Maniago soll mit einem Denkmal in Bozen geehrt werden. Das Wetter wird heute schön und warm. Ich bin Sabrina Fleischmann. Guten Morgen.
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1: In Deutschland ist der Angreifer auf den Christopher Street Day in Berlin von der Polizei getötet worden. Der 21-jährige Abdul Balu wurde in einem Schrebergarten entdeckt und soll mit einer Stichwaffe auf die Polizei zugelaufen sein. Daraufhin wurde er erschossen. Lea Matschulat in Berlin, was ist bis jetzt über den Täter bekannt?
3: Abdul B. gehörte zur islamistischen Szene. Er soll mehrfach versucht haben, sich der Terrormiliz IS anzuschließen. Er saß im Libanon kurz in Haft. Hier in Deutschland wurde eine knapp zweijährige Verurteilung zur Bewährung ausgesetzt. Das kritisiert Bundesinnenminister Dobrindt.
4: Es wird ein Teil der Aufarbeitung sein, ob man hier in der Tat mit Bewährungsstrafen arbeiten kann. Ich glaube, dass das nicht der richtige Weg ist.
3: Denn Abdul B. habe zum Beispiel Terrorvereinigungen unterstützt.
1: Bei dem Anschlag am Samstagabend war eine Frau getötet worden. 29 Menschen wurden zum Teil schwer verletzt. Der Blick auf die Preisschilder an den Tankstellen schmerzt. Tanken ist teurer, vor allem in Südtirol, aber auch im restlichen Italien. Die Regierung in Rom will deswegen den Tankrabatt wieder einführen, ähnlich wie es ihn schon zwischen März und Juni gegeben hat. Damit würde Diesel um etwa 25 Cent pro Liter günstiger, Benzin etwa um 6 Cent. Dieser Rabatt soll 10 Tage lang gelten, danach könnte er reduziert werden. Beschlossen sind die Maßnahmen aber noch nicht. Der Platz vor dem Landtag und dem Palais Widmann in Bozen ist schon jetzt nach Silvius Maniago benannt. In Zukunft soll der Vater der Südtirol-Autonomie auch mit einem Denkmal auf dem Platz geehrt werden. Die Landesregierung will dazu einen internationalen Künstlerwettbewerb ausschreiben. In Abstimmung mit der Gemeinde Bozen soll gleichzeitig auch ein neuer Standort für den König-Lauren-Brunnen gefunden werden, der derzeit auf dem Platz steht. Die Jugendgruppen des Weißen Kreuzes haben auch heuer wieder beim internationalen Erste-Hilfe-Wettbewerb in Österreich teilgenommen und das gleich mit einem doppelten Erfolg. Die Jugendgruppe Arendal hat sich bei den 12- bis 15-Jährigen den Sieg geholt. Platz 3 gab es für die Gruppe aus Bruneck bei den 16- bis 21-Jährigen. Damit hat sich das Weiße Kreuz als Titelverteidiger wieder den Gesamtsieg gesichert und kann den Wanderpokal erneut mit nach Südtirol nehmen. Die Arbeit in den Gerichtsämtern geht weiter. Auch nach dem Teileinsturz des Gerichtsgebäudes werden alle dringenden Verfahren abgehalten. Auch Auszüge aus dem Strafregister werden ab heute wieder ausgestellt. Der Dienst ist im Gebäude der Finanzämter untergebracht, gegenüber dem Gerichtsgebäude. Termine können über die Webseite der Staatsanwaltschaft vereinbart werden. Noch zum Radsport. Die Tour de France ist zu Ende und wieder hat Tadej Pogacar triumphiert. Für den 27-Jährigen aus Slowenien war es bereits der 5. Gesamtsieg. Der Sommer nimmt wieder Fahrt auf. Mehr zum Wetter gleich.
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6: Guten Morgen, 7:04 nach dem kühlsten Julitag kommt jetzt die große Hitze. Dominik Reich, guten Morgen.
7: Guten Morgen, 20 Grad in Sterzing, 26 in Bozen. Der Sonntag gestern, der frischeste Tag des Monats bisher. Jetzt geht's steil nach oben. In den nächsten Tagen wird's 10 Grad wärmer als gestern. Heute 26 bis 33 Grad. In den nächsten Tagen noch heißer. Sonst gibt's heute viel Sonnenschein, ein paar Wolken. Ab Mittag der Hochnebel im Bustertal zum Beispiel stellenweise. Der lockert sich auch noch auf. Aktuell messen wir in St. Magdalena Xies 8 Grad. In St. Jakob in Pfitsch 10, in Sarntein 11 und in Fahren 13 Grad.
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7: Auf der Bustertaler Staatsstraße immer noch kurzer Stau in beiden Fahrtrichtungen bei St. Lorenzen. Nach einem Unfall mit zwei Autos wird abgesteppt. Karabiniere sind da. Mehrere Kilometer Stau auf der Brennerautobahn nordwärts zwischen Brenner und Nösslach im Bereich der Lurg-Baustelle. Und auch auf der Nordspur immer wieder mal LKW-Stau zwischen Brixen und Brenner. Auf der Mebo wird gefräst, asphaltiert zwischen Vilpien und Erlan in Fahrtrichtung Bozen. Stau wird uns noch nicht gemeldet. Gesperrt wird die Landesstraße zwischen Ulten und Profeis. Am Hof Matjoch wird der Tunnel asphaltiert. Von heute bis Mittwoch immer Sperre von 7:30 in der Früh bis 6 am Abend. Sichere Fahrt.
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6: Ja, schönen guten Morgen. 7:06. 6 Wochen Sommerferien liegen hinter uns. Boah, aber 6 Wochen noch vor uns. Ja, Halbzeit. Was war cool? Was backen wir noch rein in die Ferien? Hören wir gleich von ein paar Kids und Jugendlichen. Schönen guten Morgen.

0: Albano und Romina Power, Radio Tirol hier. Ich bin Renate Holzner. Guten Morgen um 13 nach 7 jetzt. Es ist Halbzeit. Genau 82 Tage lang sind die Sommerferien und genau heute ist Ferientag Nummer 41. Also die Hälfte ist vorbei, aber die Hälfte kommt ja noch. Was war richtig cool, was unbedingt noch einplanen? Wir fragen mal die Jungen im Land.
1: Das Coolste bis jetzt war, wenn ich mit einer Freundin von mir auf einer Fete war und wir dann noch mittel in der Nacht einen Film umgeschaut haben. Und voll cool war auch der Urlaub auf Elba. Wir sind jeden Tag auf einem anderen Strand gewesen und wir haben fast jedes WM-Spiel geschaut.
2: Wenn wir in Urlaub gefahren sind, dann haben wir sogar eine ganz schöne Masche gefunden und der war ganz toll.
0: Sonne, Strand, Freunde, ja klar sind das die Highlights. Was steht denn noch auf dem Programm?
2: Schwimmen gehen und Radl fahren.
3: In August möchte ich mit meinem Bruder in Geburtstagsferien feiern.
4: Auf jeden Fall möchte ich noch nach Deutschland fahren. Ich habe Verwandte in Deutschland.
1: Ich fahre jetzt noch mit der Jugendgruppe zu einem Festival und es wird sicher voll cool. Ganz viel schlafen werden wir sicher nicht.
0: Ja? Wie ist das jetzt mit den, ich traue mich ja fast nicht, aber freundlicher Hinweis, Sommeraufgaben?
2: Ja, schon lesen und rechnen. Muss ich noch ein bisschen.
1: Und irgendwie freue ich mich schon ein bisschen auf die Schule, aber leider die Leute wieder zu sehen und auf die Hausaufgaben und auf die Schularbeiten und das Lernen und so freue ich mich gar nicht.
0: Ah, geht ja noch. Ich meine, die Ferien voll genießen, ist ja noch so viel Zeit zum einfach nur nichts tun. Oder nur das tun, was man unbedingt mag.

0: Ending Story. Einen wunderschönen guten Morgen, 9:30. Ich bin Renate Holzner. Es ist Montag, früh gemeinsam aufstehen, gemeinsam informiert in den Tag starten.
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0: Wir feiern Erfolge jetzt zum Start in den Montag. Erfolge, die zeigen, wie gut unsere ehrenamtlichen Rettungskräfte sind. Daniel Reiner, unser Redaktionsleiter. Guten Morgen.
2: Guten Morgen mit den Feuerwehr-Weltmeistern aus Südtirol. Genauer gesagt hat die Bewerbsgruppe Steinhaus den WM-Titel in der B-Gruppe gewonnen, lesen wir in den Dolomiten heute. Auch andere Südtiroler Gruppen überzeugen. St. Andre erreichte Rang 8. Zudem sorgten St. Martin Xiers, Lavers und Bichl Xiers mit starken Platzierungen für gute Ergebnisse. Und großer Erfolg für den Nachwuchs des Weißen Kreuzes beim internationalen Samariter-Contest. Die Jugendgruppe Arndal hat den Sieg bei den 12- bis 15-Jährigen geholt. Die Gruppe Bruneck erreichte bei den 16- bis 21-Jährigen den dritten Platz. Damit verteidigte das Weiße Kreuz auch den Gesamtsieg und brachte den Wanderpokal erneut nach Südtirol, lesen wir auf Stoll.id und Südtirol News.
0: Und wir schauen in die Berge heute früh. Tja, und da bleiben zwei traurige Nachrichten. Vom Wochenende.
2: Zwei Busterer sind in den Bergen am Wochenende ums Leben gekommen. Die große Überschrift der Tageszeitung Dolomiten heute. Richard Steger stürzt am großen Fenster Koflinden tot. Walter Josef Harasser stirbt nahe der Astalm.
0: Die nächste Hitzewelle wird auch zu uns kommen und es werden Bademeister gesucht.
2: Ja, während vor 10 Jahren noch mehr als 100 Rettungsschwimmer pro Jahr ausgebildet wurden, sind es heute nur noch 50 bis 60. Ganz oben der Artikel gerade bei Rheinnews.de. Gründe sind laut Experten vor allem der Saisoncharakter des Berufs. Um den Personalmangel zu entschärfen, dürfen in Italien unter bestimmten Voraussetzungen jetzt inzwischen auch Minderjährige als Bademeister eingesetzt werden.
0: Vor allem in den deutschen Medien lesen wir viel noch über den Anschlag auf den CSD in Berlin.
2: Tagesschau.de, heute.de, alle recht ähnlich. Nach dem mutmaßlich islamischen Anschlag auf den Christopher Street Day in Berlin ist der gesuchte Tatverdächtige tot. Der 21-Jährige wurde bei einem Polizeieinsatz in einer Kleingartenanlage erschossen, nachdem er Einsatzkräfte mit einer Stichwaffe angegriffen haben soll. Bei dem Anschlag am Samstag war eine Frau getötet und 29 weitere Menschen verletzt worden. Wem nützt die Angst? Eine oft gestellte Frage. Auf Spiegel Online lesen wir: Nach Anschlägen stieg in der Vergangenheit der AfD-Stimmenanteil bei Landtagswahlen.
0: In den italienischen Medien viel zu sehen und zu lesen von den Ausschreitungen bei Protesten im Val di Susa.
2: Die Zahl der verletzten Sicherheitskräfte ist auf 130 gestiegen, lesen wir auf Corriere.de. Nach den schweren Ausschreitungen bei Protesten gegen die Hochgeschwindigkeitsbahn Turin-Lyon. Laut der Bahngesellschaft Delt beläuft sich der Schaden am Baustellengebäude auf rund 1 Million Euro. Die Bewegung spreche dennoch von einem erfolgreichen Protesttag.
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1: Guten Morgen, ich bin Sabrina Fleischmann. Tanken wird wieder teurer und die Regierung in Rom will gegensteuern. Vor der großen Reisewelle im August könnte der Tankrabatt neu aufgelegt werden. Endgültig beschlossen ist er aber noch nicht. Der Attentäter vom Christopher Street Day in Berlin ist tot. Er wurde von der Polizei in eine Schrebergartenanlage gestellt und erschossen, als er die Polizisten angreifen wollte. Der 21-Jährige war IS-Anhänger. In den USA sind in der Innenstadt von Seattle mindestens 2 Menschen durch Schüsse getötet worden. Außerdem gibt es mehrere Verletzte. Die Schüsse sind während eines Food-Festivals gefallen. Die Hintergründe sind noch unklar. Silvius Maniago, der Vater der Südtirol-Autonomie, wird ein Denkmal in Bozen bekommen. Das Land plant einen internationalen Künstlerwettbewerb. Standort für das Denkmal wird der Platz vor dem Landtag, der schon jetzt nach Maniago benannt ist. Gericht und Staatsanwaltschaft arbeiten weiter, auch wenn das Gerichtsgebäude eingestürzt ist. Ab heute werden auch wieder Auszüge aus dem Strafregister ausgestellt. Der Dienst befindet sich im gegenüberliegenden Gebäude der Finanzämter.
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2: 7:35 und einige Staupunkte gibt es heute früh im Land. Dominik Reich.
3: Auf der Mebo in Fahrt Richtung Bozen wird zwischen Filbian und Derlan gefräst, asphaltiert in der 90er-Zone im Kurving-Bereich gleich nach der Filbian-Einfahrt. Es ist ein Gegenverkehrsbereich eingerichtet. Es staut circa 1 Kilometer in Fahrt Richtung Bozen jetzt im Berufsverkehr. Dann 2 Kilometer Stau auf der Bustertaler Staatsstraße in Fahrt Richtung Bronneck bei St. Lorenzen. Nach einem Unfall wird noch aufgeräumt, abgeschleppt laut Carabinieri. Gut 10 Minuten verlieren Sie in Fahrtrichtung Bruneck, in der Gegenrichtung Fahrtrichtung Brixen staut's kaum aktuell. Weiter auf die Brennerautobahn in Fahrtrichtung Norden, abschnittsweise LKW-Stau zwischen Brixen und Brenner wegen Überlastung. Gesperrt ist der Tunnel auf der Landesstraße zwischen Ulten und Nonsberg bis 6 am Abend, morgen und übermorgen genauso, immer zwischen 7.30 Uhr und 18 Uhr. Es wird asphaltiert, Ausweichen geht über den Gampenpass.
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3: Sonne und Hochnebel in der Kombination. Jetzt in der Früh, der Vormittag wird sehr sonnig, also der Hochnebel geht noch weg. Der Nachmittag wird recht sonnig mit ein paar Wolken. Gewittermäßig aber nichts los. Es bleibt trocken und heiß bei 26 bis 33 Grad. Aktuell messen wir in Martell in Mayern 14 Grad, in Schenna 17, in Dornholz 11 und in Montal 13 Grad.
2: Guten Morgen.
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0: Fairground Attraction. Find my love. Einen schönen guten Morgen mit Radio Tirol. Ich bin Renate Holzner. Mit diesem Titel vom 7. Album des Liedermachers Antonello Venditti gehen wir gleich für ein paar Minuten ins Jahr 1979 zurück. Natürlich, Buona Domenica wünschen wir gerne auch an einem Montag.
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Ja, einen schönen guten Morgen wünsche ich Ihnen. Der nächste Heat Dome ist unterwegs. Ein großes Hoch auf den Namen Olaf getauft. Erstreckt sich in dieser Woche über Mitteleuropa. Kaum wolkenvolle Sonnenkraft, also es wird schon eine heiße Woche. Bis zu 33 Grad werden es heute bei vielen Sonnenstunden und gegen Ende der Woche dann geht es hinauf auf 38 Grad. Stand heute. Schauen wir mal. Guten Morgen mit Radio Tirol, mit The Police und Every Breath You Take.

0: Warnungen vor Waldbränden in Frankreich, Spanien und Italien. Das Wetter mit viel Sonne geht's durch den Montag. Ich bin Sabrina Fleischmann, guten Morgen.
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0: Tanken ist teuer. Aktuell liegen die durchschnittlichen Preise für Diesel und Benzin italienweit bei über 2 Euro pro Liter. Die Regierung in Rom will vor der großen August-Reisewelle deswegen wieder eingreifen. Stefanie Terzer.
2: Jeder Tankrabatt soll wieder eingeführt werden, und zwar so ähnlich, wie es ihn schon zwischen März und Juni gegeben hat. Damit würde Diesel um etwa 25 Cent pro Liter günstiger und Benzin etwa um 6 Cent. Dieser Rabatt soll zeitlich begrenzt sein und 10 Tage lang gelten. Danach soll es eine weitere Steuersenkung geben, die soll aber geringer ausfallen. Beschlossen sind die Maßnahmen noch nicht. Die Regierung in Rom feilt noch an den Details, auch weil die Kosten für solche Rabatte sehr hoch sind. Der letzte Tankrabatt hat die Staatskassen mit fast 2 Milliarden Euro belastet.
0: Die Waldbrände in Südeuropa werden immer gefährlicher. Mittlerweile sind mehr als 300.000 Menschen auf der Flucht vor den Flammen. Im Südwesten von Frankreich haben sich die Feuer weiter ausgebreitet. Sie sind bis 15 Kilometer an die Grenzen des Großraums der Stadt Bordeaux herangerückt. Und in Spanien wurden im Großraum Madrid und in der Nähe von Valencia knapp 75.000 Menschen evakuiert. Auch in Süditalien halten Waldbrände die Einsatzkräfte in Atem. Auf Sardinien musste ein Seniorenheim evakuiert werden. In Kalabrien wütet seit mehr als 2 Tagen ein Großbrand. Und in der Region Molise an der Grenze zur Halbinsel Gargano gibt es auch mehrere Waldbrände. Urlauber mussten Campingplätze verlassen und wurden zum Teil von der Küstenwache über das Wasser von Stränden gerettet. Silvius Maniago soll mit einem Denkmal in Bozen geehrt werden, und zwar auf dem Platz vor dem Landtag und dem Palais Widmann, der schon nach ihm benannt ist. Der Vorschlag kommt von Martha Stocker von der Maniago-Stiftung, und die Landesregierung hat dazu Ja gesagt. Es soll ein internationaler Künstlerwettbewerb ausgeschrieben werden, um den Vater der Südtirol-Autonomie zu ehren. Der Südtiroler Künstlerbund wird damit beauftragt, den Wettbewerb durchzuführen. Derzeit steht noch der König-Laurin-Brunnen auf dem Platz. Für ihn soll gemeinsam mit der Gemeinde Bozen ein neuer Standort gesucht werden. In Bruneck ist ab heute der Parkplatz bei der Sportzone in Dietenheim gesperrt. Er wird neu gestaltet mit mehr Grün. Die Arbeiten sollen bis zum Herbst abgeschlossen sein. Und in Bozen werden ab heute in der Florenzstraße Rohre für die Fernwärme verlegt. Betroffen ist der Abschnitt zwischen Neapel und Rosostraße. Dort gilt eine Einbahnregelung. Schönes Sommerwetter bringt uns die neue Woche. Gleich die genauen Aussichten.
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14: Ja, guten Morgen, 4:08 und wir genießen diesen frischen Sommermorgen. Dominik Reich.
15: Von groben Nachttemperaturen sind wir weit entfernt. Heute noch zumindest 18 Grad messen wir in Kaltern, 17 in Meran, 15 in Kolmann und 13 in Reischach. 26 bis 33 Grad gibt es später am Nachmittag, also schon mal mehr als 5 Grad wärmer als gestern. Aber das ist voraussichtlich der kühlste Tag in dieser Woche. In den nächsten Tagen geht es dann nochmal 5 Grad höher hinauf. Sonst gibt es heute den Sommermix aus Sonne, Wolken, Nordföhn.
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15: Circa 2 Kilometer Stau auf der Mebo in Fahrtrichtung Bozen zwischen Gargazon und Derlan. In der 90er-Zone wird asphaltiert. Der Verkehr läuft einspurig in beiden Fahrtrichtungen. Auf der Brennerautobahn in Fahrtrichtung Norden streckenweise auf der rechten Fahrspur viele stehende LKWs, Stau wegen Überlastung zwischen Brixen und Brenner. Im Berufsverkehr natürlich auch die Hauptstraßen in den Städten gut gefüllt oder auch die Stadtzufahrten. Die Eppan-Umfahrung zum Beispiel zwischen St. Michael und dem Billhof. Gerne anrufen bei Stau-Unfall-Blitzer die 800 17 50 50. Gute Fahrt!
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14: Ja, wunderschön, wenn vor besonderer Kulisse draußen gespielt wird. Weniger schön, wenn das Sommergewitter einen Strich durch die Rechnung macht. Also heute müssen wir da keine
15: das
14: Probleme.
15: Das müsste passen heute.
14: Ja. Das müsste passen. Das schon mal die gute Nachricht vorweg. Es müssen ja oft Aufführungen abgesagt werden. Und wo heute und morgen zwei sozusagen Ausweichtermine, Aufführungen gemacht werden in Brixen, da hören wir mal gleich hin, wie das so gehandhabt wird, wenn es mitten in eine tolle Aufführung hineinplatscht. Einen schönen guten Morgen wünschen wir.
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0: So, aus dem Jahr 1983 kehren wir nun zurück ins Jahr 2026 um Punkt 8 Uhr jetzt die Radio Tirol Nachrichten.
1: Der Tankrabatt wird zurückkommen. Hunderttausende Flüchtlinge.

The Three Degrees, When Will I See You Again? Ein Klassiker hier im Radio Tirol Wecker. Guten Morgen um 12 nach 8. Ich bin Renate Holzner. Und man ist, was Musik und Band betrifft, vor Überraschungen nie sicher. Die einen oder anderen erinnern sich noch ganz, ganz groß an ihre Trennung im Jahr 1996 und sie dachten, das war's gewesen. Tränen flossen weltweit. Ihre vor allem weiblichen Fans waren fix und fertig. Aber 10 Jahre später bewiesen diese 4 Herren das absolute Gegenteil. Mit ihrer gigantischen Comeback-Single melden sie sich im Jahr 2006 eindrucksvoll an die Spitze der Charts zurück. Ein Song, der zeigt, dass sich Warten manchmal eben doch auszahlt. Hier sind Dig That.

0: Musik von Wolfgang Ambros. Ich wünsche einen schönen guten Morgen um 19 nach 8. Es ist Hochsaison für Dorffeste, Konzerte, Open-Air-Veranstaltungen und Theateraufführungen, großartige Sachen, die sich da die Menschen ausdenken, damit wir als Publikum uns sehr gut unterhalten. Aber ungünstige Wetterprognosen zwingen die Organisatoren oft zum Absagen oder Verschieben, so auch im Tschumpus in Brixen. Heute und morgen zum Beispiel gibt es 2 Ersatztermine für abgesagte Aufführungen. Isabel Ellemund trifft sich mit Regisseur und Schauspieler Georg Kasser.
1: Die Sommergewitter lassen euch heuer ein bisschen zittern. 2 Termine wurden schon abgesagt. Wenn es irgendwie geht, schaut ihr aber durchzuziehen.
2: Wenn es leicht nieselt, macht es nichts, ist nicht so tragisch. Das haben wir auch schon gemacht, haben wir die Regenmantel hinausgetun. Wenn es arg regnet, hat es keinen Sinn, weil dann hört man auch nichts, weil es so viel klappert. Und Regenschirme kann sowieso keine ausspannen, weil sonst sehen die Hintern Leute, die dahinter da sitzen nichts.
1: Der Stimmung tut das aber nichts.
2: Der Stimmung tut das eigentlich keinen Abbruch, weil die Leute froh sind, dass wir weiterspielen. Das war damals, wo wir 2-mal umgemessen unterbrechen. Beim 2. Mal hat das Publikum gefragt, ob sie noch die Geduld haben, wie zu warten oder so. Und es ist niemand gegangen. Es sind alle 250 Leute da geblieben und dann haben wir gespielt. Wir gehen ins Naravien pushen und sagen jetzt erst recht oder so. Also es geht nicht aufwärts, eher aufwärts.
1: Für euch ist es logisch nicht fein.
2: Es ist halt stressig, es ist halt viel Arbeit für alle, sei es für der Kasse, sei es für die Schauspieler, auch wenn wir davor putzen müssen und alles wieder herrichten und dann musst du dich wieder konzentrieren aufs Spielen und so. Es ist schon schwierig und unfein, aber ja, gegen das Wetter kann man leider nichts machen.
0: Ja, und heute haben wir es ja gehört, schaut sehr stabil aus. Also wünschen wir keine nassen Überraschungen und eine tolle Aufführung.
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The Locomotion und Kylie Minogue. Und jetzt kommen wir wieder zu den 80ern. Ein geniales Musikjahrzehnt. Und da haben Talk Talk Such a Shame herausgebracht.

0: Hinein in die neue Woche mit der schönsten Musik aller Zeiten. Schönen guten Morgen, natürlich auch top informiert.
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4: Guten Morgen, ich bin Sabrina Fleischmann. Vor der Ferragosto-Reisewelle steigen die Preise für Benzin und Diesel. Die Regierung in Rom überlegt jetzt, den Tankrabatt neu aufzulegen. Damit könnte Diesel um 25 Cent pro Liter billiger werden. Endgültig beschlossen ist das aber noch nicht. Warum war der Attentäter von Berlin auf freiem Fuß, obwohl er als Islamist bekannt und verurteilt war? Über diese Frage diskutiert Deutschland nach dem Anschlag auf den Christopher Street Day. Der 21-jährige IS-Anhänger ist gestern Abend von der Polizei gestellt und erschossen worden. In den USA sind in der Innenstadt von Seattle 2 Menschen durch Schüsse getötet und 4 weitere verletzt worden. Der Schütze wurde festgenommen. Die Hintergründe sind noch unklar. Silvius Maniago, der Vater der Südtirol-Autonomie, soll mit einem Denkmal in Bozen geehrt werden. Das Land plant einen internationalen Künstlerwettbewerb. Standort wird der Platz vor dem Landtag, der schon jetzt nach Maniago benannt ist. Für einen Schwindel bei der Führerscheinprüfung ist ein 38-Jähriger verurteilt worden. Bei der theoretischen Prüfung für den Lkw-Führerschein hatte er sich von einem Komplizen über Kopfhörer einsagen lassen, ist aber mit einer Geldstrafe davongekommen, denn fast die Hälfte der eingesagten Antworten war falsch und er hätte die Prüfung damit nicht bestanden.
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0: 8:45, Update von den Straßen. Zuerst schauen wir auf die Mebo mit Dominik Reich.
5: Was mehr als 10 Minuten stehen Sie in Fahrtrichtung Bozen im Stau zwischen Gargazon und Erlan. In der 90er-Zone wird asphaltiert. Auf der Brenner Autobahn nordwärts haben wir immer noch Abschnitte mit LKW-Stau, wie halt oft am Montag, aktuell zwischen Brixen und dem Brenner. In Latsch im Dorfzentrum ist ein Unfall passiert mit einem Motorrad und einem Auto. Weißes Kreuz, Polizei, Feuerwehr sind schon im Einsatz. Es wird umgeleitet, Stau wird uns nicht gemeldet.
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5: Wir sind drin in den Hundstagen. Statistisch gesehen die heißeste Phase des Jahres zwischen 23. Juli und 23. August. Diese Woche wird die bisher heißeste des Sommers, heute noch bis zu 33 Grad. Richtung Wochenende geht's rauf, war voraussichtlich bis zu 38 Grad. Dazu heute Sonne, Wolken und Föhn in der Brennergegend zum Beispiel. Aktuell meldet Siebeneich 21 Grad, Nadun 17, Rittnauen 15 und Sexten 12 Grad.
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1: Schönen guten Morgen, kurz vor 8:45. Hallo Dominik Reich.
2: Hallo.
0: Wieder.
2: Machen Sie keine Abstriche bei der Verwirklichung Ihrer Pläne.
0: Stier.
1: Im Leben verändert sich vieles, oft auch zum Positiven.
0: Zwilling.
2: Auch für Sie stehen Veränderungen an, das wird ein spannender Montag.
0: Krebs.
1: Ihr Einsatz, besonders an diesem ersten Tag der Woche, wird geschätzt. Engagement lohnt sich jetzt besonders.
0: Löwe.
2: Prüfen Sie Angebote haargenau. Nicht alles hält, was es verspricht.
0: Jungfrau.
1: Sie sind oft zu nett. Zeigen Sie heute mehr Durchsetzungsvermögen.
0: Waage.
2: Ja, schauen Sie genau hin bei Ihren Ausgaben.
0: Skorpion.
1: Heute steht viel an. Bleiben Sie ein bisschen geduldig.
0: Schütze.
2: Gehen Sie Probleme aktiv an.
0: Steinbock.
1: Nette Gespräche können heute besonders wertvoll sein.
0: Wassermann.
2: Gehen Sie auf andere zu und gewinnen Sie sie für Ihre Ideen.
0: Fische.
1: Genießen Sie die Ruhe. Tanken Sie neue Energie. Feinen Montag.
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1: Einen schönen guten Morgen an diesem Montag mit Dave Clark 5, The Red Balloon.

0: Ja, einen wunderschönen guten Morgen wünschen wir. Radio Tirol hier. Ich bin Renate Holzner, es ist 8:08 und es ist einfach die große Nachricht, die grandiose Nachricht, die viele zum Jauchzen bringt. Die Dittelmaus ist wieder zurück, die weiße Dittelmaus, das Lieblingsplüschtier mit den riesengroßen rosa Pfoten, hat schon in den 90ern und 2000ern die Kinderzimmer und Schulhöfe erobert. Die Kultfigur feiert jetzt wieder ihr Comeback. Sie begeistert auch uns Südtiroler. Gerte Gruber ist im Pfiff Toys in Lana und freut sich mit.
1: Ein rosaroter Aussteller direkt am Eingang. Alles rund um Diddl gibt es hier zu holen. Und dafür lohnt es sich auch extra vorbeizukommen, gell?
2: Ja. Ich wollte schauen, ob sie die Diddlmaus schon da haben, was es so alles gibt, weil das war früher einfach gang und gäbe, das hat man einfach gesammelt und das war halt cool, wenn man es das wirklich wieder gibt. Ich glaube, das ist schon ganz, ganz eine coole Sache.
1: Auch nur so beim Vorbeigehen, die weiße Maus, die fällt auf, auch wenn sie jetzt doch einige Jahre verschollen war.
2: Eigentlich ganz interessant, dass das wieder jetzt kommt, also ja, hätte man eigentlich nicht gedacht. Wir haben eigentlich alles erwähnt gehabt, Kuscheltiere haben wir gehabt, Blick haben wir gehabt, die Briefe, dann haben wir sie auch immer ausgetauscht in der Schule und ja, ist eigentlich voll cool gewesen.
1: Da ist wohl auch richtig darauf hingeführt. Überzeugt Verkäuferin Nathalie.
3: Auch davor haben schon ein paar eben nachgefragt, ob die Diddlmaus kommt, ob das wirklich stimmt, dass sie wiederkommt. Es sind schon mehr Erwachsene, weil sie es einfach von der Kindheit selber kennen. Es gibt aber auch ein paar Kinder, die sagen, sie haben es von der Mami oder von Tati eben mitgekriegt.
1: Der eine oder andere hat auch noch seine persönliche Sammlung im Keller oder vielleicht auf dem Dachboden.
2: Ein paar habe ich glatt noch. Kann ich noch meine Kinder weitergeben.
0: Ja, zuerst stellen wir die Dinge mal an die frische Luft, damit sie nicht zu sehr kellern. Schönen guten Morgen.

0: Einen wunderschönen guten Morgen. Punkt 9 jetzt. Die Radio Tirol Nachrichten.
1: Zu laxe Gesetze gegen Islamisten in Deutschland. Tankrabatt in Italien könnte zurückkommen. Das Wetter wird heute sonnig und sommerlich warm. Ich bin Sabrina Fleischmann. Guten Morgen.
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1: Deutschland hat ein Problem mit radikalen Islamisten. Der junge Mann, der den Anschlag auf den Christopher Street Day in Berlin verübt hat, war ein Anhänger der Terrormiliz IS. Er war als sogenannter Gefährder bekannt und auch schon verurteilt worden. Und viele fragen sich jetzt, warum er trotzdem auf freiem Fuß war und den Anschlag verüben konnte. Dirk Zeitler berichtet aus Berlin.
3: Innenminister Dobrindt

0: spricht, die Umstände zu prüfen. Im Fokus steht dabei die Frage, warum die Jugendstrafe zur Bewährung ausgesetzt wurde. Dass man in diesem Maße der Gefährdung zu einer Bewährungsstrafe kommt, sei sicherlich nicht nachvollziehbar, sagte Dobrindt dem Sender RTL.
1: Der 21-jährige Attentäter ist gestern Abend in einer Schrebergartensiedlung in Berlin von der Polizei gestellt und erschossen worden. Er war mit einem Auto in die Menschenmenge gefahren. Eine Frau wurde dabei getötet. 29 weitere Menschen wurden zum Teil schwer verletzt. In Seattle in den USA ist es bei einem Gastronomiefestival zu tödlichen Schüssen gekommen. 2 Menschen sind ums Leben gekommen, mindestens 4 weitere wurden verletzt, darunter ist auch ein Kind. Inzwischen gibt es Entwarnung, die Polizei hat den mutmaßlichen Täter verhaftet. Tanken ist teuer. Aktuell liegen die durchschnittlichen Preise für Diesel italienweit bei über 2 Euro pro Liter. Benzin ist nur knapp darunter. Die Regierung in Rom will vor der großen Reisewelle zu Ferragosta wieder eingreifen. Der Tankrabatt soll wieder eingeführt werden. Damit würde Diesel um etwa 25 Cent pro Liter günstiger und Benzin circa um 6 Cent. Der Rabatt soll aber zeitlich begrenzt sein und nur 10 Tage lang gelten. Danach soll er geringer ausfallen. Beschlossen wurde die Maßnahme aber noch nicht, weil die Kosten für solche Rabatte sehr hoch sind. Die Waldbrände in Südeuropa werden immer gefährlicher. Mittlerweile sind in Frankreich und Spanien mehr als 300.000 Menschen auf der Flucht vor den Flammen. Auch in Süditalien wüten Waldbrände. Auf Sardinien musste ein Seniorenheim evakuiert werden und auf der Halbinsel Gargano mussten Urlauber Campingplätze verlassen. Sie wurden zum Teil von der Küstenwache über das Wasser von Stränden gerettet. Silvius Magnago soll mit einem Denkmal in Bozen geehrt werden, und zwar auf dem Platz vor dem Landtag und dem Palais Widmann, der schon nach ihm benannt ist. Der Vorschlag kommt von Martha Stocker von der Magnago-Stiftung und die Landesregierung hat jetzt zugestimmt. Ein internationaler Künstlerwettbewerb soll ausgeschrieben werden, um den Vater der Südtirol-Autonomie zu ehren. Auf dem Platz steht derzeit der König-Laurin-Brunnen. Er soll Land und Gemeinde wollen gemeinsam nach einem neuen Standort suchen. Mit viel Sonne geht's durch den Montag. Die Einzelheiten zum Wetter gleich.
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8: Einen wunderschönen Montag wünsche ich Ihnen, viel Sonne. Ah, haben wir schon fix gebucht heute, Dominik Reich.
9: Jetzt strahlt sie schon im Großteil des Landes vom Himmel. Nur in den Tälern an der Nordtiroler Grenze ist es ab und zu bedeckt. Noch wie in Langtaufers auf der Malzerheide zum Beispiel. Ab Mittag kommen noch ein paar Wolken dazu. Überall Regen ist aber nicht in Sicht. Das Ganze bei 26 bis 33 Grad. Weiter geht's in dieser Woche mit Hitze, Hitze. Aktuell meldet Corvara 10 Grad, Kasern 12, Welschnofen 15 und Oberplanitzing 19 Grad.
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9: Auf der Mebo wird asphaltiert in Fahrtrichtung Bozen zwischen Filpian und Derlan. Es staut zwischen Gargazon und Filpian. Radio Tirol-Hörer melden uns einen Zeitverlust von 10 Minuten circa. In Fahrtrichtung Bozen wird ab 10 Uhr bis morgen um 12 Uhr die Einfahrt Lana-Burgstall gesperrt wegen Asphaltierungsarbeiten auch. Auf der Brenner Autobahn nordwärts streckenweise LKW-Stau zwischen Brixen und Brenner wegen Überlastung. Sichere Fahrt.
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8: Ja, und da sind wir genau richtig jetzt kurz nach neun bei unserem Musiktreffpunkt, die Radio Tirol Jukebox. Mit Ihrem Wunschlied und diese Woche jeden Tag zwei Tickets für eine der vier Seilbahnen, die Hirzer Seilbahn oder Seilbahn Verdienstal oder Sessellift-Grube und Seilbahn Taser. Also hinauf in luftige Höhen, vielleicht mit Ihrem Wunschlied im Ohr. Was darf es denn für Sie heute sein? Brown Eyed Girl? Oder Everyone's a Winner? Und Titel Nummer 3, Splish, Splash.
11: Splish, Splash.
8: Suchen Sie sich's aus, freuen Sie sich auf ein entspanntes Bergerlebnis im Wandergebiet Hirzer Schenner. Ein Anruf genügt 0471 44 30 50. Ich freue mich auf Ihren Anruf.

0: Illusion. Das ist Radio Tirol. Am Montag, 8:15. Einen guten Wochenstart.
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0: Wunderschönen guten Morgen. Hallo Heidi, grüß dich.
2: Ja, guten Morgen.
0: Morgen, du möchtest auch einmal hinaufschweben?
2: Ja.
0: Und oben die frische, kühle, feine Bergluft genießen?
2: Ja, genau.
0: Gut. Zwei Tickets gehören dir.
2: Ja, danke schön.
0: Und natürlich gibt es auch die richtige Musik dazu. Was hättest du denn gerne?
2: Nummer 3, bitte.
0: Die Nummer 3, Splish Splash. Das ist der Badesong, sage ich immer.
2: Ja.
0: Und Wochenende gut verbracht?
2: Ja, alles in Ordnung, ja, passt. Schön gewesen, ja.
0: Fein. Dann wünsche ich dir auch natürlich einen guten Ausflug hinauf in die Berge.
2: Und danke.
0: Liebe Grüße.
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0: Da geht eine Menge Energie her. Vom Christian Theiner, oder? Schönen guten Morgen oder schönen Vormittag hier mit Radio Tirol.
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4: Bei der Hit gibt's gleich eins. In Schwimmbad hüpfen.
5: So,

Billy Joe Spears singt einen Old Fashioned Song hier auf Radio Tirol. Und diese Frau hier hat uns mega coole Songs hinterlassen. Whitney Houston, großartige Stimme. How Will I Know? Einen schönen Montag wünsche ich Ihnen. Wir haben es 9:30.

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2: Ja, einen schönen Vormittag mit Blick auf die Mebo jetzt, Dominik Reich.
3: Letzte Woche die lange Strecke zwischen Marling und Sinnig neu asphaltiert. Diese Woche wird geteert in Fahrtrichtung Bozen zwischen Vilbern und Derlan. In beiden Fahrtrichtungen geht es im Gegenverkehrsbereich einspurig weiter. Rechnen Sie mit Wartezeiten. Und geteert wird auch die Einfahrt Lana Burgstall in Fahrtrichtung Bozen. Die ist heute von 10 Uhr jetzt dann bis morgen um 12 Uhr gesperrt. Ausweichen geht über die Einfahrt Meran Süd Sinnig. Noch auf die Brennerautobahn. Nordwärts haben wir streckenweise Lkw-Stau wegen Überlastung zwischen Brixen und dem Brenner.
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3: Die meisten Wolken sind noch zu sehen an der Nordtiroler Grenze, sonst gibt's viel Sonnenschein. Und diese zwei, Sonne und Wolken, begleiten uns durch den Montag. Stellenweise wird's auch föhnig und heiß wird's bei 26 bis 33 Grad. Das ist aber noch nichts. Ab morgen geht's rein in eine Hitzewelle mit täglich 35 Grad und mehr. Heiß bleibt's dann voraussichtlich bis weit in die nächste Woche rein. Aktuell meldet Rhein in Davos 12 Grad, Wolkenstein 13, Deutschenhofen 16 und Davos im Münstertal 17 Grad.
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0: Ich schlage ein Eiskaffee vor, dann wird man eher erfrischt. Peter Cornelius mit seinem großartigen Song. Der Kaffee ist fertig. Einen schönen Montag wünsche ich.
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Sad Songs, Elton John. Liegt zwar schon mehr als 20 Jahre zurück, wird aber sicher immer noch in Erinnerung bleiben. Elton John, großer Tag, als er die Ehrendoktorwürde der London Royal Academy of Music verliehen bekam. Zwar kein akademischer Doc, aber eine Auszeichnung, die es für Verdienste um die Musik gibt. Aber das Drumherum ist fast akademisch, in die typisch schwarzige Robe gekleidet, in der britische Studenten ihre Zertifikate bekommen, nahm Ehrendoktor Elton John die Auszeichnung natürlich mit Stolz entgegen. Zu Recht. Schönen Vormittag.

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3: Einen wunderschönen Vormittag. Punkt 10 an diesem 27. Juli und das sind die Radio Tirol Nachrichten.
4: Viele Anträge um Energieförderung des Landes. Waldbrände in Frankreich, Spanien und Italien treiben immer mehr Menschen in die Flucht. Das Wetter bei uns ist sommerlich. Ich bin Sabrina Fleischmann. Schönen Vormittag.
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4: Die Landesbeiträge für erneuerbare Energien und Energieeffizienz sind gefragt. Bis Ende Juni wurden bereits 1750 Anträge eingereicht. Das sind 450 mehr als erwartet. Deshalb müssen die Geldmittel aufgestockt werden. Im Nachtragshaushalt des Landes sind zusätzlich 32 Millionen Euro vorgesehen. Für einen Schwindel bei der Führerscheinprüfung muss ein 38-Jähriger eine Geldstrafe von 450 Euro zahlen. Bei der theoretischen Prüfung für den Lkw-Führerschein hat er sich von einem Komplizen über Kopfhörer einsagen lassen und ist dabei von der Polizei erwischt worden. Jetzt wurde er in einem gerichtlichen Vergleich verurteilt. Er ist mit einer Geldstrafe davongekommen, denn er hätte die Prüfung auch mit dem Schwindel nicht bestanden. Fast die Hälfte der angesagten Antworten war falsch. Der Inhaber eines Bistros in

0: der Bozner Industriezone kann es nicht fassen. In seinem Lokal haben wieder Einbrecher zugeschlagen, bereits zum vierten Mal. Sie haben die Vitrine eingeschlagen und teuren Champagner, das Telefon, den Orderman und das Wechselgeld aus der Registrierkasse mitgehen lassen. Der Schaden beläuft sich auf rund 2.500 Euro. In Frankreich und Spanien wüten verheerende Waldbrände. Hitze, Dürre und Wind erschweren die Löscharbeiten. Hunderttausende Menschen sind in Gefahr, berichtet Katrin Müller.
1: In Frankreich im Großraum Bordeaux ist die Lage dramatisch. Rund 220.000 Menschen wurden seit Mitte letzter Woche wegen der Waldbrände in Sicherheit gebracht. Auch in Spanien geht es mit den Löscharbeiten nur mühsam voran.
0: Auch in Italien kämpfen die Feuerwehren gegen mehrere Waldbrände. Bei Peschici am Gargano mussten gestern rund 400 Badegäste mit Booten der Küstenwache in Sicherheit gebracht werden. Der Bürgermeister geht von Brandstiftung aus, weil die Feuer an mehreren Stellen zugleich ausgebrochen sind. Großes Glück hatten gestern drei Bergsteiger im Trentino. Sie wurden am frühen Nachmittag auf einem Klettersteig bei den Palle di San Martino von einem Gewitter überrascht und ein Blitz hat in das Stahlseil eingeschlagen. Ein Kletterer wurde vom Stromschlag gegen die Felsen geschleudert. Er hat sich Prellungen im Gesicht zugezogen. Die anderen zwei blieben unverletzt. Wegen der gefährlichen Lage wurden aber alle drei von Bergrettern und einem Rettungshubschrauber in Sicherheit gebracht. Heute drohen keine Gewitter, mehr zum Wetter gleich.
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11: Ja, ein Weitblick nicht ohne Sonnenschein, Dominik Reich.
12: Meistens hat die Sonne richtig viel Platz, nur an der Nordtiroler Grenze, teilweise noch ein bisschen grauer. Dort wird es heute auch noch föhnig. Insgesamt wird das ein recht sonniger Sommertag mit Sonne und Wolken. Die Temperaturen steigen auf 26 bis 33 Grad. Sonnig und heiß geht's in den nächsten Tagen weiter. Jetzt meldet Sulden 13 Grad, Aldein 15, St. Waldburg 17 und Sinig 22 Grad.
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12: Gesperrt ist die Mebo-Einfahrt Lana-Burgstall in Fahrtrichtung Bozen bis morgen zum Mittag um 12. Es wird asphaltiert. Ausweichen geht über die Einfahrt Meran-Süd-Sinig. Asphaltiert wird auf der Mebo auch in Fahrtrichtung Bozen zwischen Vilpian und Derlan. Dort ist ein Gegenverkehrsbereich eingerichtet. Von der Brennerautobahn werden uns keine Probleme gemeldet. Gute Fahrt.
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Und wie schaut's aus? Lust auf ein bisschen Entspannung? Jetzt mitten am Montagvormittag. Ich meine, Sie haben schon viel gearbeitet und haben es sich verdient. Ich lege Ihnen Leo Sayer und When I Need You ans Ohr. Ins Ohr. Diese wunderschöne zeitlose Ballade, diesen ganz großen Kuschelklassiker der 70er. Längst ein Evergreen.

0: Musik von Raff, Self Control, die schönste Musik aller Zeiten. Es ist kurz vor 10:30. Ich schlage vor, wir schauen mal vorbei.
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0: Es könnte ja sein, dass Sie zu den glücklichen Montag-Freihabern gehören oder nach Feierabend noch ein bisschen Zeit haben. Dann schicken wir Sie ganz einfach zum Wandern nach Oberwilenbach-Bercher zu Andreas Steiner. Schönen Vormittag zu dir.
3: Ja, hallo, grüß dich, gefällt dir genau. Bei uns schaut es wunderbar aus, es hängt ein Nebel über die Berge, aber das verblößt heute scheinbar der Nordwind. Es ist heute noch sehr angenehm raus, angenehm mild, sagen wir mal. So wie heute der Sommer ist, sind wir richtig zufrieden.
0: Jo, weil wenn es zu heiß ist, dann kommen die Wanderer auch nicht mehr so gern.
3: Es ist nur, wenn richtig die Hitzewelle sein kann, könnte man es schon, dann ist es ziemlich heiß und auch schnaufende Leute mehr auf Polse kommen, aber einfach früh starten und in der Früh ist ja alles angenehm frisch. Und nach einem Ball die richtige Hitze ist man da auf der Alwe, dann kann man da ein paar Bierchen trinken und nachher kann man ein sehr schönes Tag machen.
0: Ja, sich unter den Sonnenschirm setzen und ganz einfach genießen. Und was rundum wächst und gedeiht, wird ja zu guten Sacheln verarbeitet und serviert.
3: Jetzt momentan macht man Schwarzbär Spritz, die Schwarzbär sind reif. Und wenn man da will, kann er gerne ein wenig glauben. Und hat die Pfiffernudel haben wir jetzt auf der Karte drauf, die Sonntag einmal mit seinem Sperrips. Und ich finde, da hat jeder etwas, was das Herz begehrt.
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Einen wunderschönen Vormittag kurz vor 10:30. Sein Name war dem Priester, der ihn taufen sollte, zu anstößig. Aber Mama Ramazzotti konnte sich durchsetzen. Seitdem heißt der Jüngste eben vorne wie der griechische Liebesgott und hinten wie ein italienischer Magenbitter. Eros Ramazzotti. Buongiorno, Bambina.

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1: Ja, es ist 10:45. Baustellen sorgen für Wartezeiten, Dominik Reich.
2: Im Eisacktal auf der Brenner Staatsstraße wird asphaltiert zwischen Schrambach und Klausen. Es staut in beiden Fahrtrichtungen länger zurück. Melden uns Radio Tirol-Hörer 10 bis 15 Minuten Zeitverlust. Auf der Mebo in Fahrtrichtung Bozen wird asphaltiert. Zwischen Filbian und Derlein ein Gegenverkehrsbereich ist eingerichtet. Noch auf die Brenner Autobahn nordwärts gibt es streckenweise Lkw-Stau zwischen Brixen und Brenner wegen Überlastung.
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2: 26 bis 33 Grad, das sind die Top-Temperaturen heute am Nachmittag. Das letzte Mal weniger als 35 Grad für mehrere Tage. Ab morgen geht's rein in eine längere Hitzephase. Bis zu 38 Grad sind gegen Ende dieser Woche möglich. Heute also noch erträglicher. Sonne, Wolken und Nordwind begleiten uns durch den Montag. Gerade hat es in St. Valentin auf der Heide 15 Grad, in Sand in Dauphor 16, beim Praxer Wildsee auch 16 und in Benz 18 Grad.
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0: Ein großartiger Hit der 80er, Jimmy Somerville, To Love Somebody. Schönen Vormittag mit Radio Tirol.
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einen wunderschönen Vormittag. Und es ist manchmal wirklich so, dass uns das Unterbewusstsein die besten Ideen liefert. Ich meine, Billy Joel hatte die Melodie zu seinem Hit aus dem Jahr 93 tatsächlich im Traum. Zuerst wollte er diesen Gospel-Song gar nicht aufnehmen. Am Ende wurde es sein letzter großer Top-10-Hit, The River of Dreams.

0: Sofort informiert, wenn es passiert. Vorsicht, Unfall auf der Villnösser Straße. Dominik Reich.
1: Am Eingang ins Villnössertal im Bereich der sechsten Kurve hat ein LKW den Anhänger mit einer Asphaltiermaschine verloren. Die Maschine ist umgekippt, liegt auf der Seite. Einspurig geht's aktuell noch vorbei, wird aber sicher bald zu stauen beginnen. Einsatzkräfte sind informiert. Wir halten sie auf dem Laufenden. Achtung, Unfall auf der Villnösserstraße am Eingang ins Tal. Wir halten sie natürlich immer up to date.
0: Fahren Sie vorsichtig und danke für die Infos.

0: 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Und schon ist es 11 Uhr geworden und das sind die Radio Tirol Nachrichten.
1: Mehr Ansuchen um Landesbeiträge für erneuerbare Energien. Venedig könnte die Gebühr für Tagestouristen noch einmal erhöhen. Das Wetter, die Sonne scheint im ganzen Land. Ich bin Sabrina Fleischmann, schönen Vormittag.
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1: Um die Klimaziele zu erreichen, setzt Südtirol auch auf die erneuerbaren Energien und Energieeinsparung. Das Land fördert unter anderem die energetische Sanierung von Gebäuden. Es gibt Beiträge für Wärmepumpen, Photovoltaikanlagen und Batteriespeicher. Diese Beiträge sind gefragt. Bis Ende Juni wurden bereits 1750 Anträge eingereicht. Das sind 450 mehr als erwartet. Die Geldmittel müssen deshalb aufgestockt werden. Im Nachtragshaushalt des Landes wurden zusätzlich 32 Millionen Euro vorgesehen. Großes Glück hatten gestern drei Bergsteiger im Trentino. Sie wurden am frühen Nachmittag auf einem Klettersteig bei den Pale di San Martino von einem Gewitter überrascht. Ein Blitz hat in das Stahlseil eingeschlagen. Ein Kletterer wurde vom Stromschlag gegen die Felsen geschleudert. Er hat sich Prellungen im Gesicht zugezogen. Die anderen zwei blieben unverletzt. Wegen der gefährlichen Lage wurden aber alle drei von Bergrettung und einem Rettungshubschrauber in Sicherheit gebracht. Venedig hat mit den Tickets für Tagestouristen heuer mehr als 5 Millionen Euro eingenommen.

0: genommen. Die Gebühr wurde an 60 Tagen eingehoben, an diesem Wochenende zum letzten Mal. 650.000 Besucher haben bezahlt. Und im nächsten Jahr könnte es noch teurer werden, berichtet Claudia Wächter.
1: Für die Lagunenstadt geht das Konzept ganz offensichtlich auf, Tagesbesucher zur Kasse zu bitten. Damit will man eigentlich den Massenansturm besser kanalisieren, Touris abschrecken, dann zu kommen, wenn es besonders voll ist. Bisher kostet das Tagesticket in der Regel 10 Euro. Bald könnte es 5-mal so teuer werden. Kritiker sagen, das Ganze sei reine Abzocke.
0: Auch bei uns in Südtirol macht der Massentourismus Probleme, unter anderem auf der Segeda, am Praxewilze und in Vilnius. Auch die drei Zinnen werden immer mehr zum Touristen-Hotspot. Der Bürgermeister von Toblach, Martin Rensner, fordert deshalb Beschränkungen. Für die Besucherzahl sollte ein Limit gelten und es sollte eine Online-Vormerkung eingeführt werden. Das sagt Rensner gegenüber dem Corriere dell'Alto Adige. Und auch auf Mallorca gibt es wieder Proteste gegen den Massentourismus. Im Zentrum der Hauptstadt La Palma haben rund 25.000 Menschen dagegen demonstriert. Wegen der vielen Touristen ist das Wohnen auf Mallorca so teuer, dass sich die Einheimischen keine Wohnung mehr leisten können. Die Sonne begleitet uns durch den Montag. Die weiteren Wetteraussichten gleich.
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11: Schönen Vormittag, 4 Minuten nach 11, ein paar Wattebäuschen am Himmel, Wölkchen und ein bisschen Sonnenstrahlen. Ja, es gibt alles im Doppelpack hier bei uns.
12: Entlang, vor allem entlang der Nordtiroler Grenze stauen sich die meisten Wolken jetzt. Dort kommt auch noch Nordföhn auf, tagsüber, sonst gibt es eben viel Sonnenschein. Welsberg meldet aktuell 17 Grad, Ridnaun 18, St. Georgen 20 und Branzoll 24 Grad. 26 bis 33 Grad schaffen die Temperaturen heute noch. Ab morgen startet eine Hitzewelle. Es geht rauf auf 35 Grad und mehr.
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12: Vorsicht, Unfall auf der Vilnösser Straße am Taleingang. Eine Asphaltiermaschine ist umgekippt. Einsatzkräfte sind informiert. Stau wird uns aktuell nicht gemeldet. Sonst einiges los. Bis zu 20 Minuten länger dauert es auf der Brenner Staatsstraße im Eisacktal in Fahrtrichtung Bozen wegen Asphaltierungsarbeiten zwischen Brixen und Klausen. Richtung Brixen, also in der Gegenrichtung rauf, kommt es auch zu Wartezeiten. Dann Überlastung auf der Bustertaler Staatsstraße in Fahrtrichtung Bruneck zwischen Oberfintel und Kienz vor allem. Auf der Brenner Autobahn in Fahrtrichtung Norden immer wieder LKW-Stau, abschnittsweise zwischen Brixen und Brenner. Auch im Auto werden sie hier immer wieder eingebremst. Südwärts auf der Brenner Autobahn immer wieder Kolonnenverkehr wegen Überlastung zwischen Bozen Süd und Rovereto Süd. Sichere Fahrt.
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11: Schönen Montag mit ganz viel guter Musik für Sie und los legt jetzt Peter Sarsett im Walzertakt.

0: Nach Antonello Venditti sind unter anderem Peter Kent oder auch Kim Wilde am Start hier auf der Radio Tirol Vormittagsbühne. Dazwischen hören wir uns mal um, geben Ihnen ein paar Ideen für Ihren Montagfeierabend. Hier sind die Radio Tirol Veranstaltungstipps.
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2: Sonnenuntergang am Weißhorn. Nach der Arbeit raus, ein bisschen die Beine vertreten. Gestartet wird vom Parkplatz Jochgrimm um 19.25 Uhr. In 50 Minuten geht es dann durch den Latschenwald rauf auf den weißen Gipfel des Weißhorns auf 2300 Metern. Oben gibt es dann eine kleine Stärkung und dann geht es wieder bergab, circa 30 Minuten.
3: Bei uns in Kaltern.
2: Brandl und Brandl, Urmagärtner, so Segen holt mir's. Freilichtkabarett im Hof der Kellerei Kettmeier. Ein cooles Vater-Tochter-Gespann. Heute Abend um 21 Uhr. Südtiroler Koch-Influencerin Barbara Brandl.
4: Es erwartet ein lustiger Abend, voll mit Alltagsgeschichten, Sachen, die uns persönlich passiert sein, aber auch die in Südtirol gewesen sein, sportliche Events, aber auch politische. Es ist dabei. Kennst zuschauen, wir freuen uns auf Enk.
2: Nur mit Anmeldung, heute noch und am Mittwoch.
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1: Schönen Vormittag, Dominik Reich hier. Kurz nach 11:30 haben wir es. 15 Minuten länger dauert es auf der Mebo in Fahrtrichtung Bozen zwischen Gargazon und Erlan wegen Asphaltierungsarbeiten. Auch in Fahrtrichtung Meran gibt es circa 1 Kilometer Stau. Im Eisacktal wird auch gedehrt auf der Brenner Staatsstraße zwischen Brixen und Klausen. In beiden Fahrtrichtungen werden uns Zeitverlust von bis zu 10 Minuten gemeldet. Kolonnenverkehr wegen Überlastung gibt es auf der Brenner Autobahn in Fahrtrichtung Süden zwischen Bozen Süd und Affi und auf der Pustertaler Staatsstraße in Fahrtrichtung Innichen zwischen Findl und Kienz und zwischen Bruneck und Bercher. Auf der Villnösser Straße kommt es zu Behinderungen. Vom Eisacktal kommend am Dalleingang ist eine Asphaltiermaschine umgekippt. Das melden uns Radio Tirol-Hörer. Einsatzkräfte sind informiert. Es geht einspurig weiter.
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1: Sonnenschein, ein paar Quellwolken stellenweise Nordföhn. Das bringt uns dann Montagnachmittag. Die Temperaturen klettern auf 26 bis 33 Grad. Also Hitze gemäßigt, erträglich noch. Ab morgen dann 35 Grad. Gegen Ende der Woche wird es noch heißer mit bis zu 38 Grad voraussichtlich. Also wir starten in die vierte und stärkste Hitzewelle des Sommers. Jetzt messen wir am Karabas 18 Grad, in Lana 25, in Eyers 21 und in Pfälders 17 Grad.

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0: Ab 12 hier auf Radio Tirol gibt's das Südtirol-Journal Mittagsmagazin, unter anderem mit diesem Thema. Nach zwei tödlichen Schwimmunfällen in nur einem Monat zieht die Regierung in Rom die Notbremse. Ab Samstag gelten neue Regeln für alle Schwimmbäder, sowohl für öffentliche als auch für jene in Hotels. Was kommt da auf uns zu? Radio Tirol Nachrichtenkollegin Stefanie Terzer.
1: Schwimmen soll sicherer werden, das ist mal das oberste Ziel. Und dafür müssen jetzt Pumpen mit Saugfunktion verschwinden. Die tödlichen Unfälle sind ja genau deswegen passiert. In den Lidos hier bei uns gibt es die schon gar nicht mehr. Wie es aber in unseren Hotels ausschaut, das fragen wir gleich nach in unserem Südtirol-Journal Mittagsmagazin.
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1: Schönen guten Tag, ich bin Stefanie Derzer. Anschlag in Berlin, sind Pride-Veranstaltungen bei uns sicher? Und neue Regeln für Schwimmbäder. Gibt es hier bei uns überhaupt noch gefährliche Pools? Terroranschlag auf den Christopher Street Day am Wochenende. Am Tatort in Berlin liegen heute Blumen und Trauernde kommen dorthin und zünden Kerzen an für die 22-Jährige, die ums Leben gekommen ist. Dutzende weitere sind verletzt worden, als das Auto in die Menschenmenge gerast ist. Sie sind nun außer Lebensgefahr. Vom Täter geht keine Gefahr mehr aus, er ist ja gestern Abend von der Polizei erschossen worden. Auf dem CSD in Berlin hätten eigentlich alle sexuellen Orientierungen gefeiert werden sollen. Marlies Winkler, wie reagiert die LGBT-Gemeinschaft hier bei uns in Südtirol auf diesen Anschlag?
2: Sie macht sich Sorgen. Umzüge wie in Berlin hat es am Wochenende in mehreren Städten auch in unserer Nähe gegeben, in Innsbruck, Rimini und Bern. LGBT-Aktivist Andreas Unterkircher sagt, dieser Anschlag holt einen zurück in die Realität.
3: Man ist schockiert, der Hass, den gibt es immer noch. Wenn man dann auf der Straße ist und die Parade losgeht, da sieht man dann die ganzen Farben und die Fröhlichkeit der Menschen und man denkt nicht mehr daran.
2: In Deutschland fordern nun viele ein schärferes Strafrecht. Denn der mutmaßliche Täter Abdul B. war auf freiem Fuß, obwohl er als Islamist bekannt war und er war auch schon verurteilt wegen der Vorbereitung einer terroristischen Straftat. Er sollte für 1 Jahr und 10 Monate in Haft. Die hat Abdul B. aber nie angetreten. Stattdessen sollte er an einem Deradikalisierungsprogramm teilnehmen. Einige fragen sich jetzt, ob freiwillige Beratungsgespräche wirklich genug sind, um Terroranschläge zu vermeiden. Der Meraner Psychologe Manuel Schmelzer meint, theoretisch schon.
4: Es ist eine gute Möglichkeit, um was in die Richtung zu machen, aber eigentlich müssten wir da schon sehr, sehr früh anfangen, bevor die Radikalisierung eigentlich stattfindet, beziehungsweise parallel zur Radikalisierung. Im Nachhinein wird es immer schwierig und es ist immer schwierig dann zu sagen, okay, und es wirkt jetzt so weit, dass es dann

0: keine hundertprozentige Sicherheit gibt, dass jemand zum Beispiel dann keine Gewalttat oder keinen Terroranschlag macht.
1: In Deutschland gibt es immer wieder solche terroristischen Anschläge. Ich habe bei Sicherheitslandesrätin Uli Meier nachgefragt, ob auch bei uns solche Gefahren bekannt sind. Landesrätin Meier sagt, die italienische Polizei sei gut darauf eingestellt. Zu locker sollte man die Lage trotzdem nicht nehmen, findet Meier.
2: Mich stimmt nachdenklich, dass es auch in Südtirol in der Vergangenheit Fälle islamistischer Radikalisierung gegeben hat. Diese wurden zum Teil nicht öffentlich diskutiert und wenn, dann eher noch verniedlicht. Ich glaube, Fundamentalismus darf nicht erst dann ein Thema sein, wenn etwas passiert.
1: Was bedeutet das jetzt für die Zukunft? Dass Paraden und Umzüge künftig aus Angst vor Terroranschlägen nicht mehr stattfinden, kommt für LGBT-Aktivist Andreas Unterkircher nicht in Frage.
3: Wir werden weiterhin auf die Straße gehen, wir lassen uns nicht einschüchtern, denn dann hätten diese Leute gewonnen. Das wollen wir nicht. Wie jemand gesagt hat, wir werden weiter tanzen.
1: Und das ist auch der Rat des Psychologen. Nach diesem erneuten Terroranschlag sollten wir uns nicht von der Angst beherrschen lassen und öffentliche Veranstaltungen meiden oder absagen. Eine gewisse Vorsicht sei in Ordnung, aber für den Rest sollten wir weiterhin für unsere Freiheit einstehen.
4: Ab Samstag soll das Schwimmen in Schwimmbädern in Italien sicherer werden. Nach 2 tödlichen Unfällen innerhalb eines Monats hat die Regierung in Rom reagiert. Absaugpumpen müssen in Zukunft so gesichert werden, dass niemand mehr mit Haaren, Badesachen oder Armen und Beinen festgesaugt werden kann. 2 Mädchen, 4 und 11 Jahre alt, waren so unter Wasser gesaugt worden und ertrunken. Roland Ranzi bildet Bademeister aus. Er sagt, die Mädchen hätten keine Chance gehabt.
5: Das sieht man ja selber, wie lange man den Hosen anhalten kann. Nicht? Vielleicht eine Minute, 2, 3. Und natürlich, in so einer Situation kommt noch auch noch die Panik dazu, weil man ja praktisch unter Wasser nicht mehr rauskommt. Nicht? Und somit hat man eigentlich keine Chance. Wenn man nicht Hilfe kriegt von außen, hat man keine Chance praktisch. Leider.
4: In den Lidos hier bei uns gibt es solche Absaugpumpen schon länger nicht mehr. Die öffentlichen Schwimmbäder in Südtirol haben Überlaufventile. Und auch Hotelpools in Südtirol sind sicher. Das sagt Hansi Bichler, der Vizepräsident des Hotelier- und Gastwirteverbandes HGV.
6: Es gibt keine Anlagen mehr, die diesen Ansaugstutzen in dieser Form haben, wie diese tragischen Unfälle passiert sind. Es gibt hier eine EU-Norm, die auch schon länger eingehalten wird von Südtirols Schwimmbadbauern. Und deswegen, zum Glück sind wir hier technisch voraus und es ist nicht mehr der Fall.
4: Bleibt noch der private Bereich. Es gibt so viele Schwimmbäder in den Privatgärten in unserem Land. Schwimmbadbauer Eugen Hofer sagt, dass es dort diese Absaugeöffnungen noch gibt, vor allem in älteren Schwimmbädern. Allerdings, es sollten mindestens 2 sein.
7: Wenn jemand eine Ansaugstelle zuhält mit Teilen des Körpers, muss eine zweite die gesamte Leistung ansaugen können. Somit 2 oder mehrere Ansaugstellen.
4: Das bedeutet, dass man sich von der einen Ansaugstelle von selbst lösen kann, weil der Sog nicht so groß ist. Wenn ein Schwimmbad in Italien diesen Anforderungen nicht entspricht, dann darf es ab jetzt nicht mehr betrieben werden. Es gibt übrigens auch eine weitere Möglichkeit, Schwimmbäder sicherer zu machen, mit einem Überwachungssystem. Kameras erfassen die Bewegungen der Menschen im Becken, künstliche Intelligenz wertet die Bilder aus, erkennt, wenn jemand in Gefahr ist und schlägt sofort Alarm. Innerhalb von nur 15 Sekunden bekommt das Personal sofort die Meldung aufs Handy.
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7: Die Carabinieri und die Ortspolizei von Eppan haben bei einer gemeinsamen Aktion einem Stalker das Handwerk gelegt. Sabrina Fleischmann mit den Kurznachrichten.
8: Der Mann wollte die Trennung von seiner Freundin nicht akzeptieren. Er hat sie verfolgt und ausspioniert, auch aus der Luft mit Hilfe einer Drohne. Die Frau hat Anzeige erstattet und der Stalker wurde auf frischer Tat ertappt. Er wurde festgenommen und steht jetzt unter Hausarrest. Die Drohne, zwei Smartphones und ein Tablet wurden beschlagnahmt, die er ebenfalls genutzt hatte, um seine Ex-Freundin zu belästigen. Um die Klimaziele zu erreichen, setzt das Land auf die erneuerbaren Energien und Energieeinsparung. Es gibt Beiträge für die energetische Sanierung von Gebäuden, für Wärmepumpen, Photovoltaikanlagen und Batteriespeicher. Bis Ende Juni wurden bereits 1750 Anträge eingereicht. Das sind 450 mehr als erwartet. Die Geldmittel müssen deshalb aufgestockt werden. Im Nachtragshaushalt des Landes sind zusätzlich 32 Millionen Euro vorgesehen. Venedig hat mit den Tickets für Tagestouristen heuer mehr als 5 Millionen Euro eingenommen. Die Gebühr wurde an 60 Tagen eingehoben, an diesem Wochenende zum letzten Mal in diesem Jahr. Heuer waren es 10 Euro, im nächsten Jahr könnten es sogar 50 Euro sein. Auch bei uns in Südtirol macht der Massentourismus Probleme, zum Beispiel auf der Seceda, am Praxewilze und in Vilnius. Und auch die drei Zinnen werden immer mehr zum Touristen-Hotspot. Der Bürgermeister von Toblach, Martin Riensner, fordert deshalb Beschränkungen. Für die Besucherzahl sollte ein Limit gelten und es sollte eine Online-Vormerkung eingeführt werden, sagt Riensner. Auch auf Mallorca gibt es wieder Proteste gegen den Massentourismus. Im Zentrum der Hauptstadt La Palma haben rund 25.000 Menschen demonstriert. Wegen der vielen Touristen ist das Wohnen auf Mallorca so teuer, dass sich die Einheimischen keine Wohnung mehr leisten können. Umweltschutzgruppen führen aber auch Probleme wie Verschmutzung, Staus und Lärm und die Zerstörung der Natur auf den Massentourismus zurück. Glück im Unglück hatten gestern drei Bergsteiger im Trentino. Sie wurden am frühen Nachmittag auf einem Klettersteig bei den Bale di San Martino von einem Gewitter überrascht. Ein Blitz hat in das Stahlseil eingeschlagen. Ein Kletterer wurde vom Stromschlag gegen die Felsen geschleudert. Er hat sich Prellungen im Gesicht zugezogen. Die anderen zwei blieben unverletzt. Wegen der gefährlichen Lage wurden aber alle drei von Bergrettung und einem Rettungshubschrauber in Sicherheit gebracht. Der Verletzte wurde ins Krankenhaus Trient geflogen. Die anderen zwei wurden zu ihren Autos begleitet.
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8: Die Kanadier sind auf US-Präsident Trump nicht gut zu sprechen. Er will Kanada zum 51. Bundesstaat der USA machen und verhängt immer wieder Zölle gegen das Nachbarland. Viele Kanadier reisen deshalb aus Protest nicht mehr in die USA. Seit dem Amtsantritt von Trump ist die Zahl der kanadischen Touristen um ein Viertel gesunken. Das hat auch finanzielle Folgen für die USA, weil die Einnahmen aus dem Tourismus fehlen. Wir schauen noch auf die Börsen in Europa. DAX in Frankfurt und MIP-Index an der Mailänder Börse sind zum Wochenstart in positiver Stimmung und deutlich im Plus.
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7: Stellen Sie sich vor, Sie sind Buchhändler in einer kleinen Stadt in Deutschland und Sie betreiben einen kleinen Online-Shop. Eines Tages trudelt bei Ihnen eine riesige Bestellung aus Amerika ein. Biografien, Romane und Kochbücher, alte Schinken aus den 60er und 70er Jahren. Im Wert von 50.000 Euro. Alles schon mit Vorkasse bezahlt. Im ersten Moment denken Sie an einen Scherz. Aber dann sehen Sie, das Geld ist echt. Es ist schon auf Ihrem Konto. Marlies Winkler, was steckt da dahinter?
9: Die künstliche Intelligenz.
7: Amerikanische KI-Unternehmen kaufen gerade im deutschen Sprachraum massenhaft Bücher auf. Es müssen keine besonders guten oder bekannten Texte sein. Wichtig ist den Konzernen nur, dass sie relativ alt sind. Und das ist kein Zufall. Alle im Internet digital zugänglichen Texte sind nämlich schon aufgebraucht. Die kennt die KI schon, sagt Diego Calvanese, KI-Experte an der Uni Bozen.
9: Ich glaube schon, dass der Aspekt auch wichtig ist, dass die großen Firmen nach neuen Informationen auf der Suche sind, die eben von Menschen generiert werden, weil da ist mehr also Reichtum in diesen Texten als in vielen modernen Texten, die eben von KI erzeugt wurden.
7: Die amerikanischen KI-Unternehmen schneiden bei den gekauften Büchern die Buchrücken weg und scannen dann alle Seiten blitzschnell ein. Die KI liest und lernt, auch über lokale Bräuche und Rezepte, die sonst bisher im Netz nicht zu finden sind. Ist das legal? Der Meraner Rechtsanwalt Thomas Schnitzer sagt:
10: Ich sehe hier schon eine gewisse Problematik, beziehungsweise stellt sich die Sache so dar, wenn ich ein Buch kaufe, darf ich es lesen, darf ich es für mich verwenden, ich darf es auch einscannen und dann meinen Computer verwenden, aber immer nur für private Zwecke, das heißt nicht für kommerzielle Zwecke.
7: Die KI-Konzerne nutzen die alten Texte allerdings kommerziell. Sie wollen damit die künstliche Intelligenz füttern und schlauer machen. KI-Experte Calvanese sieht darin einen positiven Nebeneffekt.
9: Dann werden ja diese Texte erhalten oder zumindest der Inhalt dieser Texte wird dann digital erfasst und ist dann auch für zukünftige Generationen verfügbar. Und das würde ich eher als eine positive Entwicklung sehen als etwas Negatives.
7: Am positivsten sind die Bestellungen derzeit aber wohl für die kleinen Buchhändler. Sie werden plötzlich viele Bücher los, die seit Jahren im Verkaufsregal verstauben. Und so viel Umsatz wie mit den KI-Konzernen haben sie bisher wohl noch nie gemacht.
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11: Fast im ganzen Land hat die Sonne das Sagen. Es ziehen nur ein paar harmlose Wolken durch. Und im Norden des Landes ist es etwas windig heute. Philipp Datterotti vom Landeswetterdienst. Was bringt uns das Wetter denn morgen und in den nächsten Tagen?
12: In den nächsten Tagen strömen zunehmend heiße Luftmassen nach Mitteleuropa. Uns erwartet also die nächste Hitzewelle. In der zweiten Wochenhälfte sind Höchstwerte bis 38 Grad wahrscheinlich. Morgen und auch am Donnerstag ist es dazu stabil und es gibt ganztags viel Sonnenschein. Am Mittwoch und am Freitag bilden sich im Laufe des Nachmittags und am Abend stellenweise Hitzegewitter.
11: Das war das Südtirol-Journal Mittagsmagazin zum Wochenstart. Ich bin Stefanie Terzer. Einen schönen Tag noch.
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14: Nadine Baris für uns in der Verkehrsredaktion als erstes auf die Brennerautobahn zum defekten LKW durch Nadine.
15: Richtung Süden zwischen Sterzing und Brixen, Höhe Mittewald. Die Einsatzkräfte sind schon da, der Abschlepper ist auch schon unterwegs. Es ist aber viel los, deswegen staut es rund 2 Kilometer zurück. Ebenso auf der Brennerautobahn stockt wegen Überlastung Richtung Süden, abschnittsweise Kolonne zwischen Bozen Süd und Affi. Eingebremst werden sie auf der Mebo Richtung Bozen zwischen Filpian und Derlan. Da wird in der 90er-Zone geteert und es geht in beiden Fahrtrichtungen nur einspurig weiter. Weiter auf die Brenner Staatsstraße, auch hier wird asphaltiert. Zwischen Klausen und Brixen rechnen Sie hier mit rund 20 Minuten Verzögerung, besonders Richtung Klausen stockt's. Überlastet ist die Bustertaler Staatsstraße Richtung Bruneck zwischen Oberfintel und Kienz. Da brauchen Sie circa eine Viertelstunde länger. Und zu Wartezeiten kommt es auch auf der Villnösser Straße nach einem Unfall. Vom Eisacktal kommend am Taleingang ist eine Asphaltiermaschine umgekippt, melden uns Radio Tirol-Hörer. Allen unterwegs eine sichere Fahrt.
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14: Am Wochenende haben wir eh wieder ein bisschen mehr gegessen, als uns gut tut. Deswegen heute vor allem viel, viel trinken und was Leichtes essen. Mahlzeit mit Radio Tirol und den Monkeys jetzt.

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1: Hallo aus der Radio Tirol Service Redaktion. Es ist kurz nach 12:30. Ich bin Nadine Paris. Als erstes zum defekten LKW auf die Brenner Autobahn. Richtung Süden zwischen Sterzing und Brixenhöhe Mittewald steht er. Ein Reifen ist geplatzt, sagen uns die Einsatzkräfte, und der Mechaniker ist unterwegs, den Reifen zu wechseln. Das dauert aber noch rund eine halbe Stunde, bis der da ist. Rund 2 Kilometer Stau werden uns hier gemeldet. Ebenso auf der Brenner Autobahn stockt es wegen Überlastung Richtung Süden abschnittsweise Kolonne zwischen Bozen Süd und Affi. Und auf der Brenner Staatsstraße wird asphaltiert. Zwischen Klausen und Brixen rechnen Sie hier mit rund 20 Minuten Verzögerung, besonders Richtung Klausen.
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1: Eine Sonne-Wolken-Mischung begleitet uns durch diesen Montag. Dazu ist es in einigen Tälern föhnig, gerade vor allem in St. Walburg bei 24 Grad jetzt. In Feldwurm sind es 25, in Innichen 22 und in Grauen 20 Grad. Die Temperaturen schaffen es heute noch auf maximal 26 bis 33 Grad. Morgen gibt es mega Sonnenwetter bei oft wolkenlosem Himmel und heiße 30 bis 35 Grad gehen sich da aus. Und passend dazu unser Radio Tirol Hitze-Update. Wir stehen am Beginn einer längeren Hitzephase. Heute die 33 Grad sind nur der Anfang. In den nächsten Tagen geht es noch fast bis zu 38 Grad rauf. Unser Körper hat da Vollgas mit Runterkühlen zu tun. Flüssigkeit ist daher extrem wichtig. Wenn die Konzentration nachlässt, irgendwie nichts mehr geht bei Hitze, ist das oft eine Folge von zu wenig Trinken. Oft genügt schon ein Flüssigkeitsverlust von 2 oder 3%.
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0: Es ist 4:15 Uhr, Sie hören Radio Tirol. Vorsicht, wenn Sie auf der Brenner Startstraße Höhe Füllnusser Haltestelle unterwegs sind. Nadine Bares aus der Verkehrsredaktion.
6: Bei Klausen Höhe Füllnusser Haltestelle sind zwei Autos zusammengeprallt. Die Einsatzkräfte sind da, einspurig geht es daran vorbei. Es staut in beiden Fahrtrichtungen etwas zurück. Vorsicht, Unfall auf der Brenner Startstraße bei Klausen Höhe Füllnusser Haltestelle.
0: Und danke fürs Melden unter 800 17 50 50.
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Montagmittag, 5 vor 1. Ah, ein bisschen Melone zum Nachtisch. Ja, gern. Und Eisel geht natürlich auch. Mahlzeit mit Radio Tirol. Wir servieren hier die schönste Musik aller Zeiten. Maxine Nightingale, Right Back Where We Started From.

0: der Start in die neue Woche. Montagmittag mit Radio Tirol, die 13 Uhr Nachrichten jetzt.
1: Eppan, Mann spioniert Ex-Freundin mit Drohne aus. Nach Anschlag in Berlin, Bestürzung auch in Südtirol. Das Wetter, sonnig mit ein paar Wolken. Ich bin Florian Scheringer, guten Tag.
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1: In Eppan wurde jetzt einem Stalker das Handwerk gelegt. Der Mann wollte die Trennung von seiner Freundin nicht akzeptieren und hat sie verfolgt und ausspioniert, auch mit einer Drohne. Die Frau hat Anzeige erstattet. Carabinieri und Ortspolizei haben den Stalker dann auf frischer Tat ertappt. Er wurde festgenommen und steht jetzt unter Hausarrest. Die Drohne, zwei Smartphones und ein Tablet wurden beschlagnahmt, die er ebenfalls genutzt hatte, um seine Ex-Freundin zu belästigen. In Deutschland sind Schock und Trauer groß nach dem Terroranschlag auf den Christopher Street Day. Am Tatort in Berlin liegen heute Blumen und Trauernde zünden Kerzen an für die 22-Jährige, die ums Leben gekommen ist. Der Südtiroler LGBT-Aktivist Andreas Unterkircher sagt, dieser Anschlag zeige, dass es Hass gegen Schwule und Lesben immer noch gibt. Dass es in Zukunft aus Angst vor Terroranschlägen keine Umzüge und Paraden mehr geben wird, kommt für Unterkircher nicht in Frage.
3: Wir werden weiterhin auf die Straße gehen, wir lassen uns nicht einschüchtern, denn dann hätten diese Leute gewonnen. Das wollen wir nicht. Wie jemand gesagt hat, wir werden weiter tanzen.
1: Dutzende Menschen sind verletzt worden, als das Auto in der Nacht auf Sonntag in die Menschenmenge gerast ist. Sie sind nun außer Lebensgefahr. Der Mazziniplatz in Bozen soll sicherer werden. Heute haben die Arbeiten für einen neuen Radweg zwischen Freiheits- und Battististraße begonnen. An der Kreuzung wird auch eine Barriere angebracht, um Fußgänger und Radfahrer besser zu schützen. Die Ampeln werden so geregelt, damit Radfahrer und Autos nicht mehr gleichzeitig grün haben und sich nicht mehr in die Quere kommen. Und schließlich werden die Übergänge für Fußgänger und Radfahrer zurückversetzt für eine bessere Übersicht. Das Ganze kostet rund 500.000 Euro. Venedig hat in diesem Jahr mit seinem Eintrittsgeld mehr als 5 Millionen Euro eingenommen. Das ist so viel wie noch nie. Seit April mussten Tagesbesucher an bestimmten Tagen 10 Euro Eintritt zahlen. Wer frühzeitig gebucht hat, nur die Hälfte. Ab jetzt und für den Rest des Jahres können Tagesgäste ohne Bezahlung in die Stadt. Der neue Bürgermeister hat bereits angedeutet, dass es künftig deutlich teurer werden könnte. An bestimmten Terminen zwischen 3

0: 40 und 50 Euro. Viele Kanadier reisen nicht mehr in die USA. Seit dem Amtsantritt von Präsident Trump ist die Zahl der kanadischen Touristen um ein Viertel zurückgegangen. Grund sind Trumps ständige Drohungen, Kanada zu annektieren oder hohe Strafzölle einzuführen. Das hat auch finanzielle Folgen für die USA, weil die Einnahmen aus dem Tourismus fehlen. Vor Trump waren die USA das wichtigste Reiseziel für die Kanadier. Jetzt machen sie Urlaub im eigenen Land oder woanders. Und mit traumhaftem Sommerwetter geht's in den Nachmittag. Wie warm es heute noch wird, das hören Sie gleich.
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6: Und der Sommer wieder auf Vollgasrichtung. Nadine Paris in der Service-Redaktion.
7: Ja, viel Sonnenschein und ein paar Quellwolken mischen auch mit. Bei noch 26 bis 33 Grad. Und der Föhn zieht auch wieder durch einige Täler. Morgen dann kaum Wolken. Der Dienstag zeigt sich also von seiner besten Sonnenseite. Dazu gibt es heiße 30 bis 35 Grad. Gerade hat es in Farn 26 Grad, in Davos im Münstertal 23, in Sarntal 27 und in Auer 29 Grad.
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7: Stau nach einem defekten LKW auf der Brenner Autobahn Richtung Süden zwischen Sterzing und Brixen, Höhe Mittewald. Der Mechaniker ist unterwegs, die Einsatzkräfte sind da und leiten sie einspurig weiter. Es staut rund 4 Kilometer zurück. Ebenso auf der Brenner Autobahn staut es immer wieder Richtung Süden zwischen Bozen Süd und Affi wegen Überlastung. Dann zum Unfall auf der Brenner Staatsstraße noch. Bei Klausen, Höhe Villnusser Haltestelle, sind zwei Autos zusammengeprallt. Die Feuerwehr, die Rettung und die Carabinieri sind da. Einspurig geht es an der Unfallstelle vorbei. Es staut in beiden Fahrtrichtungen etwas zurück. Kommen Sie uns gut an.
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6: Und da hören wir gleich den aktuellen Song von Jason Nussbaum und Musik aus Südtirol. Spoiler-Alarm, wir hören die Ronettes mit Be My Baby, Picture Factory, Feels Like Heaven. Und hier schon für Sie am Start die Carpenters mit Top of the World. Einen schönen Montagnachmittag mit Radio Tirol.

0: sagen, noch Jason Nussbaum auf Radio Tirol mit Spoiler-Alarm. Und was die Veranstaltungen heute Abend hergeben, wo sie heute schön flirten könnten, fassen wir auch für Sie zusammen.
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0: Remix. 11 Years auf Radio Tirol. Und gleich Madonna mit Cherry.
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0: Zuvor bringt uns Nadine Paris auf den neuesten Stand in unserer Verkehrsredaktion. Zum defekten LKW als erstes auf die Brenner Autobahn, Nadine.
2: Richtung Süden zwischen Sterzing und Brixenhöhe. Mittewald steht er. Der Mechaniker ist noch unterwegs, sagen uns die Einsatzkräfte. Die sind da und leiten sie einspurig weiter. Es staut rund 6 Kilometer zurück. Ebenso auf der Brenner Autobahn staut es immer wieder Richtung Süden zwischen Neumarkt und Roveretto Süd wegen Überlastung. Dann zum Unfall noch auf der Brenner Staatsstraße. Bei Klausenhöhe Vilnusser Haltestelle sind 2 Autos zusammengeprallt. Die Feuerwehr, Rettung und Karabinieri sind da. Einspurig geht es an der Unfallstelle vorbei. Es staut in beiden Fahrtrichtungen kurz zurück.
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2: Der Sommermodus ist definitiv an. 26 bis 33 Grad werden es heute noch. Morgen dann 30 bis 35 und Ende der Woche voraussichtlich bis zu 38 Grad. Dazu gibt es heute noch einige Wolken und stellenweise Nordwind. Morgen bleibt der Himmel meist wolkenlos. Jetzt hat es bei Ihnen in Kurtinek 28 Grad, in Latsch 29, in Niederdorf 24 und in St. Christina 21 Grad.
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0: Montagnachmittag, ihr startet in diese heiße Sommerwoche mit Radio Tirol.
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0: Axel Sellner. Und wir steuern mit Ihnen direkt auf die schon vierte Hitzewelle dieses Sommers zu.
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0: Ein komischer Sonntag war das wettertechnisch gestern, oder? Dominik, guten Morgen.
2: Guten Morgen. Stimmen munkeln, es war richtig kalt.
0: Ja, habe ich auch gehört.
2: Das war der kühlste Julitag gestern.
0: Was jetzt kommt, wird heiß und heißer. Ich hoffe stark, dass Sie Ihre nie entsorgt haben, dass irgendwo noch das T-Shirt, der Block, die Sticker oder gar die Diddlmaus selber herumliegen.
3: Das ist wirklich ein Stückchen Kindheit, was ganz, ganz viele Leute kennen.
0: Die Kultmaus aus den 90ern ist zurück. Hallo Heidi, grüß dich.
4: Ja, guten Morgen.
0: Morgen, du möchtest auch mal hinaufschweben?
4: Ja.
0: Und oben
4: ja.
0: Die frische, kühle, feine Bergluft genießen?
4: Ja, genau.
0: Gut, zwei ja. Tickets gehören dir.
4: Ja, danke schön.
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0: Terroranschlag in Berlin. Wie funktioniert eine Deradikalisierung? Klausen, Unfall auf der Staatsstraße. Das Wetter warm und größtenteils sonnig. Ich bin Florian Scheringer. Guten Nachmittag.
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0: In Deutschland wird nun Kritik laut nach dem Terroranschlag auf den Christopher Street Day in Berlin. Einige fordern ein härteres Strafrecht. Sie können nicht verstehen, wie der mutmaßliche Täter auf freiem Fuß sein konnte, obwohl er als Islamist bekannt und bereits verurteilt war. Er wurde zu freiwilligen Beratungsgesprächen zur Deradikalisierung eingeladen. Das empfinden viele als zu locker. Der Meraner Psychologe Manuel Schmelzer sagt aber, solche Gespräche könnten in der Regel schon etwas bringen.
2: Es ist eine gute Möglichkeit, um was in die Richtung zu machen, aber eigentlich müssten wir da schon sehr, sehr früh anfangen, bevor die Radikalisierung eigentlich stattfindet, beziehungsweise parallel zur Radikalisierung. Und es ist immer schwierig dann zu sagen, okay, und es wirkt jetzt so weit, dass jemand zum Beispiel dann keine Gewalttat oder keinen Terroranschlag macht.
0: Bei dem Anschlag in der Nacht auf gestern ist ein Auto in die Menschenmenge gefahren. Eine 22-Jährige wurde getötet, Dutzende weitere Besucher wurden verletzt. Sie sind jetzt außer Lebensgefahr. Auf der Brenner Staatsstraße bei Klausen ist gegen Mittag ein Verkehrsunfall passiert. Ein Auto ist frontal gegen ein Wohnmobil geprallt, das am Straßenrand geparkt war. Bei dem Unfall wurde eine Person verletzt, sie wurde ins Krankenhaus gebracht. Die Feuerwehr musste die Straße zur Bergung der Fahrzeuge kurz sperren, jetzt ist sie wieder offen. Der Mazziniplatz in Bozen soll sicherer werden. Heute haben die Arbeiten für einen neuen Radweg zwischen Freiheits- und Battististraße begonnen. An der Kreuzung wird auch eine Barriere angebracht, um Fußgänger und Radfahrer besser zu schützen. Die Ampeln werden so geregelt, dass Radfahrer und Autos nicht mehr gleichzeitig grün haben und sich nicht mehr in die Quere kommen. Und schließlich werden die Übergänge für Fußgänger und Radfahrer zurückversetzt für eine bessere Übersicht. Das Ganze kostet rund 500.000 Euro. In Eppan wurde jetzt einem Stalker das Handwerk gelegt. Der Mann wollte die Trennung von seiner Freundin nicht akzeptieren und hat sie verfolgt und ausspioniert, auch mit einer Drohne. Die Frau hat Anzeige erstattet. Carabinieri und Ortspolizei haben den Stalker dann auf frischer Tat ertappt. Er wurde festgenommen und steht jetzt unter Hausarrest. Die Drohne, zwei Smartphones und ein Tablet wurden beschlagnahmt, die er ebenfalls genutzt hatte, um seine Ex-Freundin zu belästigen. Noch zum Fußball. Italien ist weiter auf der Suche nach einem Cheftrainer für die Nationalmannschaft. Andrea Pirlo ist jetzt nämlich auch aus dem Rennen. Er hat heute bestätigt, dass er nicht mehr als Kandidat in Frage kommt. Wegen eines Sponsorenvertrags mit dem russischen Wettanbieter Fonbet stand Pirlo zuletzt in der Kritik. Nach der Absage von Pep Guardiola sind nun Roberto Mancini und Antonio Conte im Gespräch, um die Azzurri aus der Krise zu führen. Und es ist freundlich, die Sonne scheint, gleich mehr zum Wetter.
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0: Nadine Paris informiert aus der Radio Tirol Service Redaktion.
1: Die Sonne ist voll mit dabei und sie wärmt immer weiter auf. In Gagazun sind es jetzt 31 Grad, in Bruneck 26, in St. Martin in Passheier 30 und in Laas 28 Grad. Auch ein paar Wolken sind unterwegs, die bleiben aber harmlos heute. Zwischen 26 und 33 Grad gehen sich bei teilweise Föhn noch aus. Morgen gibt es dann nichts zu meckern, viel, viel Sonne bei heißen 30 bis 35 Grad.
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1: Auf der Brenner Autobahn rund 6 Kilometer Stop and Go wegen eines defekten LKW. Südwärts zwischen Sterzing und Brixen. Der Straßendienst ist da, der Mechaniker ist immer noch auf dem Weg dahin. Sie verlieren rund eine halbe Stunde. Und abschnittsweise Kolonnenverkehr gibt es ebenso auf der Brenner Autobahn Südspur zwischen Neumarkt und Roveretto Süd. Sonst läuft's. Auch die Unfallstelle auf der Brenner Staatsstraße bei Klausen wurde geräumt. Eine sichere Fahrt.
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0: Howard Jones, davor Carole King, schönste Musik aller Zeiten für ihren Montag.
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0: Diese Woche wird auch in den Bergen warm. Auf eine super Sommerwoche freut sich auch Andi Steiner von der Gönneralm auf 1980 Metern oberhalb von Oberwielebach-Berchen.
3: Es ist, wenn richtig die Hitzewelle sein kann, kennt man es schon, dann ist es ziemlich heiß und auch ein schnaufende Leute mehr Polse kommen. Aber einfach früher starten und in der Früh ist ja alles angenehm frisch. Und nach ein paar die richtige Hitze ist man da auf der Alpe, dann kann man ein sehr schönes Tag machen.
0: Viel zu trinken ist etwas vom Allerwichtigsten an so Tagen und da findet man hier auch viel Interessantes.
3: Da haben wir auch groß eine große Auswahl an hausgemachter Spritz und Zellerzeug. Jetzt momentan macht man Schwarzbarspritz, die Schwarzbar sind reif und hat die Pfeffernudel haben wir jetzt auf der Karte drauf, die Sonntage einmal mit unserer Sperrips und ich finde auch, dass jeder etwas, was das Herz begehrt.
0: Und vor allem so feines Liftl und tiefen, entspannte Leute. Wir sind so gern in unseren Bergen unterwegs und kehren auch gern mal bei der Gönnalm ein.
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0: durch den Montagnachmittag mit uns, mit der schönsten Musik aller Zeiten und mit den Infos aus unserer Serviceredaktion.
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0: Dieser defekte LKW auf der Brennerautobahn beschäftigt uns heute schon länger, Nadine Paris.
2: Er steht immer noch Richtung Süden zwischen Sterzing und Brixenhöhe Mittewald. Die Mechaniker sind jetzt da und versuchen, den LKW zu reparieren. Einspurig geht es nach wie vor weiter. Es staut noch gut 4 Kilometer zurück. Weiter südwärts haben wir Überlastungskolonnen zwischen Neumarkt und Rovereto Süd.
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2: Ein Hin und Her zwischen Sonne und Wolken heute. Dazu ist der Föhn auch stellenweise gut dabei. Morgen dann schönstes Sommerwetter bei kaum Wolken und heißen 30 bis 35 Grad. Jetzt messen wir in Oberfintel 28 Grad, in Naturns 30, in Covara 21 und in Franzol 32 Grad.
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1: Und natürlich Status Quo. 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

0: Nachmittag. Heiße Sache, dieser 27. Juli, und vom Urlaub träumen geht doch mit der schönsten Musik aller Zeiten auch am besten. Bei uns gleich Celine. Wir stechen mit Rod Stewart in See.
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0: Wenn es auf so heiße Tage zusteuert, dann heißt es schon ein bisschen langsamer tun und ein paar Tipps und Infos von unserem Radiodoc beachten.
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Sweet, funny, funny. Chris Andrews, Pretty Belinda und dann die 13 Uhr Nachrichten. Ihr Montagnachmittag mit Radio Tirol. Schönste Musik aller Zeiten und alle.

0: Juli-Montag mit Radio Tirol, die Nachrichten jetzt für uns.
1: Bozen, Frau angefahren und schwer verletzt. Anschlag in Berlin, Terrorgefahr auch in Südtirol. Das Wetter super sonnig und warm. Ich bin Florian Scheringer, guten Nachmittag.
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1: In der Bozener Freiheitsstraße ist eine Fußgängerin von einem Auto angefahren und schwer verletzt worden. Der Unfall ist kurz vor Mittag passiert, bei der Kreuzung mit der Longonstraße. Zum Unfallhergang ist noch nichts Genaueres bekannt. Damit genau so etwas nicht mehr passiert, wird in der Zone seit heute gebaut. Die Arbeiten sollen im Bereich Freiheitsstraße, Battististraße, Mazziniplatz für mehr Verkehrssicherheit für Fußgänger und Radfahrer sorgen. Und auch auf der Brenner Staatsstraße bei Klausen ist nur wenige Minuten danach ein Verkehrsunfall passiert. Ein Auto ist frontal gegen ein Wohnmobil geprallt, das am Straßenrand geparkt war. Bei dem Unfall wurde eine Person verletzt, sie wurde ins Krankenhaus gebracht. Die Feuerwehr musste die Straße zur Bergung der Fahrzeuge kurz sperren, sie ist jetzt wieder offen. In Berlin herrschen Schock und Trauer nach dem Terroranschlag auf den Christopher Street Day. Auch bei uns in Südtirol fragen sich jetzt einige, wie es um die Sicherheit bei Großveranstaltungen steht. Sicherheitslandesrätin Uli Meyer sagt, die italienische Polizei sei gut auf potenzielle Anschläge vorbereitet. Trotzdem sollte man die Lage nicht zu locker nehmen, sagt Meyer.
3: Mich stimmt nachdenklich, dass es auch in Südtirol in der Vergangenheit Fälle islamistischer Radikalisierung gegeben hat. Diese wurden zum Teil nicht öffentlich diskutiert und wenn, dann eher noch verniedlicht. Ich glaube, Fundamentalismus darf nicht erst dann ein Thema sein, wenn etwas passiert.
1: In Deutschland fordern einige jetzt ein härteres Strafrecht. Sie können nicht verstehen, wie der mutmaßliche Täter auf freiem Fuß sein konnte, obwohl er als Islamist bekannt und bereits verurteilt war. Der Fahrer war mit seinem Auto in eine Menschenmenge gerast. Eine 22-Jährige ist dabei gestorben. 29 weitere wurden verletzt, befinden sich aber außer Lebensgefahr. Bruneck macht Tempo beim Bau von neuen Wohnungen. Das Areal der Federico-Kaserne wird schon im Herbst vom Land auf die Gemeinde übertragen. Das haben Land und Gemeinde jetzt bei einem Treffen vereinbart. Damit kann die Planung für eine neue Wohnbauzone ausgearbeitet werden und das Land wird gleichzeitig die Sanierung des Areals in Angriff nehmen. Das bedeutet, dass alles schneller geht. Jetzt ist man 8 Monate früher dran als ursprünglich geplant. Und dann noch zum Fußball. Italien ist weiter auf der Suche nach einem Cheftrainer für die Nationalmannschaft. Andrea Pirlo ist jetzt nämlich aus dem Rennen. Er hat heute bestätigt, dass er nicht mehr als Kandidat in Frage kommt. Wegen eines Sponsorenvertrags mit einem russischen Wettanbieter stand Pirlo zuletzt in der Kritik. Nach der Absage von Pep Guardiola sind nun Roberto Mancini und Antonio Conte im Gespräch, um die Azzurri aus der Krise zu führen. Und es wird immer wärmer, die Sonne scheint. Mehr zum Wetter hören Sie gleich.
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2: Also entweder waren wir jetzt gerne am Berg oder mit Ihnen bei einer Eisdiele. Vom Wetter her ein Traum, Nadine Bares in der Serviceredaktion.
3: Die Sonne ist meist gut im Rennen und zieht die Temperaturen mit nach oben. Jetzt hat es in Meran 34 Grad, in Franzensfeste 28, in Rasen 24 und in Saloren 30 Grad. Nur im Bustertal und Oberfinchgau, das sind teilweise ein bisschen dichtere Wolken unterwegs und teilweise weht auch Nordwind. Morgen dann Sonne, volle Pulle bei 30 bis 35 Grad.
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3: Von unseren Straßen werden uns keine Probleme gemeldet, auch nicht von auf einer Autobahn. Allen unterwegs eine sichere Fahrt.
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2: Ja, und ich bin in Gedanken etwas bei der Eisdiele hängen geblieben mit Ihnen. Auch musikalisch jetzt. Adriano Celentano, una festa sui prati a Radio Tirol.

A Glass of Champagne von Sailor, Freddie Toll. Und von Boy George mit seinem Culture Club jetzt. Do you really want to hurt me? Ihr Montag mit Freddie Toll.

0: Der Montagnachmittag, der Sommer mit Radio Tirol. Ich bin Christine Rabanza. Und wir ziehen heute auch mal Zwischenbilanz zur Schulferienhalbzeit.
1: Es war halt flott, weil ich so einen Kurs gegangen bin über Fußball und mir gefällt brutal Fußball und das hat mir halt brutal gut gefallen.
2: Wir sind nach Wien gefahren und dann war es voll cool, weil er war mein Cousin.
3: Und voll cool war auch der Urlaub auf Elba. Dann sind wir jeden Tag auf einem anderen Strand gewesen. Und wir haben fast jedes WM-Spiel geschaut.
0: Ja, und ein bisschen was geht ja noch in diesen Sommerferien.
4: Auf dem Berg gehen, auf der Martellachit. Und ich möchte dann noch fischen gehen.
2: Ich habe nächsten Mittwoch Geburtstag und dann freue ich mich schon voll drauf. Und den Samstag gehe ich mit meinen Freunden auch auf Natur- und beim Erlebnispark.
1: Reschen oder hart oben auf dem Fischerdach mit dem Tata und noch zwei Kollegen fischen gehen.
0: Und ganz selten, nur ab und zu, spuckt dann doch auch ein bisschen was von Schule im Kopf herum.
5: Ja, schon lesen und rechnen muss ich noch ein bisschen.
4: Gelesen habe ich schon. Ich denke noch nicht so viel an der Schule. Wird ein bisschen. Ich freue mich und ich freue mich nicht.
0: Ja, es bleiben mir noch knapp 6 Wochen zum Sommerferien genießen.
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0: Wie schön, dass Sie Zeit mit uns verbringen. Schönen Nachmittag. Montag kurz nach 4:30.
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0: Radarkontrolle Nadine Paris in der Verkehrsredaktion.
2: Auf der Finchgauer Stadtstraße auf der Lasergeraden wird geblitzt. Sonst gibt's grünes Licht, auch von der Brennerautobahn. Falls Ihnen unterwegs noch was auffällt, rufen Sie uns gerne an. Die Radio Tirol Verkehrsline ist die 817 50 50.
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2: Bevor wir morgen Sonnenschein bei meist wolkenlosem Himmel genießen, hat die Sonne heute noch einige Wolken im Gepäck. Am sonnigsten haben wir es dabei vom Unterland bis ins Finchgau rauf. Der Föhn ist vor allem in den nördlichen Tälern gut dabei. Gerade hat es in Burgstall 34 Grad, in Inesien 27, in Mals 28 und in Fintel 29 Grad. Morgen werden es zwischen 30 und 35 Grad.
1: 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Birds. Und Marv and McNeil. 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

0: Der Fuchs Rock'n'Roller Andreas Gabayé singaliert für die. Schönen Nachmittag, es ist 20 vor 4, der Montag mit uns.
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Sie hören Radio Tirol, der die Backstreet Boys, internationale Stars und vor allem gerne auch Südtiroler Sängerinnen und Sänger und Musiker. Handschrift trägt die Handschrift von Margit Steiner, hat sie selbst geschrieben. Starke Frau, starke Texte. Gern bei uns auf Radio Tirol dabei.

0: sind auch gut, dass sie bei uns sind.
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0: Die 16 Uhr Nachrichten bei uns jetzt.
5: Bozen, Fußgängerin nach Unfall in Lebensgefahr. Ackhammer will Bildung gerechter machen. Das Wetter supersonnig, nur teilweise bewölkt. Ich bin Florian Scheringer, guten Nachmittag.
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5: In der Bozener Freiheitsstraße ist eine Fußgängerin von einem Auto angefahren und lebensgefährlich verletzt worden. Der Unfall ist kurz vor Mittag passiert, bei der Kreuzung mit der Longonstraße. Die Frau ist nach dem Aufprall bewusstlos liegen geblieben und wurde nach der Erstversorgung sofort auf die Intensivstation im Krankenhaus gebracht. Zum Unfallhergang ist noch nichts Genaueres bekannt. Damit genau so etwas nicht mehr passiert, wird in der Zone seit heute gebaut. Die Arbeiten sollen den Bereich rund um den Mazziniplatz für Fußgänger und Radfahrer sicherer machen. Zur Halbzeit der Legislaturperiode zieht Bildungslandesrat Philipp Ackhammer eine positive Bilanz. In den kommenden 2,5 Jahren sei aber noch viel zu tun. Ackhammer sagt, für ihn stehe jetzt das Thema Bildungsgerechtigkeit im Mittelpunkt.
6: Das heißt, ganz genau hinschauen, was brauchen Kinder, die Hindernisse im Bildungszugang haben, um einfach Chancen zu kriegen, dieselben Chancen zu kriegen in diesem Land und lernen zu können. Und da haben wir noch viel mehr zu tun als bisher. Südtirol hat ein gutes System, aber wir müssen noch aufmerksamer werden. Hinschauen, wo gibt es Barrieren familiärer, sozialer, kultureller, sprachlicher Natur und aktiv Maßnahmen setzen.
5: Zu Ackhammers Zuständigkeiten gehören auch Kultur und Forschung. Deshalb sagt er, es brauche auch mehr Absicherung und Förderungen für Künstler, Museen und Forschungseinrichtungen. Junge Urlauber aus Italien fahren immer öfter mit dem Zug nach Südtirol. Unter Millennials, also Menschen zwischen 30 und 45, ist der Zug das zweitbeliebteste Verkehrsmittel nach dem Auto. Das steht in einer neuen Studie der Buchungsplattform Trainline und der IDM. Die meistgenannten Vorteile sind, dass man Verkehrsprobleme vermeidet, entspannter reist und während der Fahrt die Landschaft besser genießen kann. Damit noch mehr Menschen mit dem Zug in den Urlaub fahren, brauche es vor allem bessere Verbindungen und günstigere Ticketpreise, sagen die Befragten. Bruneck macht Tempo beim Bau von neuen Wohnungen. Das Areal der Federico-Kaserne wird schon im Herbst vom Land auf die Gemeinde übertragen. Das haben Land und Gemeinde jetzt bei einem Treffen vereinbart. Damit kann die Planung für eine neue Wohnbauzone ausgearbeitet werden und das Land wird gleichzeitig die Sanierung des Areals in Angriff nehmen. Das bedeutet, dass alles schneller geht. Jetzt ist man 8 Monate früher dran als ursprünglich geplant. Papst Leo XIV. Beendet heute seine Sommerferien. 3 Wochen lang war er in Castel Gandolfo und hat Ausflüge zu Heiligtümern und religiösen Orten in der Region Latium gemacht. Und er hat auch Zeit mit seinem Bruder John Prevost verbracht. Die Auszeit ist jetzt vorbei und Leo kehrt am Abend wieder in den Vatikan zurück. Und fast überall scheint die Sonne, dazu ist es heiß, gleich mehr zum Wetter.
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0: Noch sonnig und wieder noch heißer geht's hier weiter. Radin Paris in der Service-Redaktion.
13: Ja, nicht nur heute, auch die nächsten Tage. Und die 4. Hitzewelle in diesem Jahr rollt auf uns zu mit bis zu 38 Grad Ende dieser Woche voraussichtlich. Heute sind noch einige Wolken unterwegs, morgen dann so gut wie wolkenloser Himmel. Zwischen 30 und 35 Grad gehen sich morgen aus. Jetzt hat es in Truden 26 Grad, in Ulten auch 26, in Waldburg 30 und in Ratschings

0: 25 Grad.
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0: Nicht zu schnell, geblitzt wird auf der Finchgauer Staatsstraße auf der Lasser Geraden. Sonst passt, auch auf der Brenner Autobahn. Eine gute Fahrt.
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2: Zu Mittag die Tomaten in Salat aus dem eigenen Garten, das heißt aus dem Garten von Tata. Und jetzt nach dem Mittagessen ein paar Marillen aus dem Finchgau. Herrlich, wenn so gute Sachen bei uns in der Nähe wachsen. Lassen Sie sich schmecken. Schönen Sommernachmittag mit Radio Tirol.

0: Schönen Nachmittag. Radio Tirol hier, Christine Rabanz. Vieles kommt ja wieder. In der Mode sowieso. Aber mit der Diddlmaus haben wir wirklich nicht mehr gerechnet. Unsere damals über alles geliebte weiße Maus mit den großen Ohren und den riesigen Füßen und den ganzen Sachen da, die es um die Diddlmaus gegeben hat.
1: Das haben wir auch noch eigentlich alles erwähnt gehabt. Kuscheltiere haben wir gehabt, Blick haben wir gehabt, die Briefe haben wir gehabt und haben wir sie ausgetauscht in der Schule und ja, ist eigentlich voll cool gewesen.
2: Also in unserer Nachbarschaft hat sie fast jeder gehabt. In jeder Farbe, in jeder Form. Sind alle waren begeistert von der Diddlmaus.
1: Ein paar habe ich glatt noch. Kann ich noch meine Kinder weitergeben.
0: Ja, auf riesigen rosa-roten Aufstellern wird jetzt die neue Diddlmaus-Kollektion angekündigt. Nathalie ist Verkäuferin bei Pfiff Toys in Lana.
3: Auch davor haben schon ein paar eben nachgefragt, ob die Diddlmaus kommt, ob das wirklich stimmt, dass sie wiederkommt. Es gibt die klassischen Blöcke, die jeder kennt eigentlich, mit den verschiedenen Gerüchen. Aber es gibt auch Tassen, Stifte, eigentlich ganz, ganz viele Sachen. Das ist wirklich ein Stückchen Kindheit, wo es ganz, ganz viele Leute kennen.
0: Ja, Diddlmaus ist wirklich süß. Da freuen wir uns auf was, dass die wiederkommt. Horror wäre für mich, wenn diese Tamagotchi-Dinger auch wieder in Mode kämen. Die waren ja bescheuert.
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0: musikalisch tiefenentspannt bei Radio Tirol.
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0: Auf unseren Straßen ist ein bisschen was los. Nadine Paris fasst für uns zusammen.
2: Auf der Bustertaler Schadstraße hat ein LKW schlapp gemacht. Bei Doblach zwischen den zwei Kreisverkehren. Die Feuerwehr und die Karabiniere sind schon da und regeln den Verkehr einspurig. Es geht aber nur sehr langsam weiter, deswegen staut es schon aus allen Richtungen kommen zurück, vor allem in Fahrtrichtung Bruneck. Weiter auf die Brenner Stadtstraße zwischen Klausen und Schrambach staut es bei der Baustelle Höhe Villnösser Haltestelle. Richtung Brixen verlieren sie rund 20 Minuten, melden uns Radio Tirol-Hörer. Dann nicht zu schnell, geblitzt wird auf der Finchgauer Stadtstraße auf der Laser Geraden. Auf der Brenner Autobahn da ist alles okay. Und noch eine Info für morgen. Die Mebo-Ausfahrt Bozen-Industriezone ist von 5 bis 18 Uhr wegen Dreharbeiten gesperrt. Ausweichen geht über die Ausfahrt Bozen-Süd.
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2: Sonne und Wolken wechseln sich ab, meistens hat aber die Sonne das Sagen. Der Nordföhn macht es vor allem im Oberfinchgau und Wipptal ein bisschen unfein. Gerade hat es in Völs 28 Grad, in Mühlwald 26, in Rittnauen 24 und in Sulden 20 Grad. Morgen kommt der Sonne nichts in die Quere, kaum eine Wolke ist dabei. Dazu gibt es heiße 30 bis 35 Grad.
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1: Dusty Springfield.
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0: Irgendwas. Von Döf mit Kodo, neue deutschen Welle, jetzt weiter zu den Pretenders gleich. Und davor Sam Cooke. Ganz große Gefühle. Schönste Musik aller Zeiten für Sie auf Radio Tirol. Schön, wenn Sie dranbleiben.
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0: Guten Nachmittag am Montag.
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0: Ja, es ist schon wieder passiert. Der Schock sitzt tief nach dem feigen Anschlag mit dem Lieferwagen auf den Christopher Street Day in Berlin, ein Fest der Liebe, der Freiheit, der Inklusion. Aber die Angst, der Terror wird nicht gewinnen. Das Südtiroler LGBTQ-Aktivist Andreas Unterkircher.
2: Man ist schockiert, der Hass, den gibt es immer noch. Wenn man dann auf der Straße ist und die Parade losgeht, da sieht man dann die ganzen Farben und die Fröhlichkeit der Menschen und man denkt nicht mehr daran. Wir werden weiterhin auf die Straße gehen, wir lassen uns nicht einschüchtern, denn dann hätten diese Leute gewonnen.
0: Aber klar macht man sich Sorgen, man fühlt sich irgendwie ausgeliefert. Wenn so Typen frei herumlaufen, die so ein langes Vorstrafenregister haben und nur wegen eines Deradikalisierungsprogramms nicht im Gefängnis sitzen. Südtirols Sicherheitslandesrätin Uli Meier.
3: Mich stimmt nachdenklich, dass es auch in Südtirol in der Vergangenheit Fälle islamistischer Radikalisierung gegeben hat. Diese wurden zum Teil nicht öffentlich diskutiert. Ich glaube, Fundamentalismus darf nicht erst dann ein Thema sein, wenn etwas passiert.
0: In Berlin sind die Menschen gestern schon gegen den Anschlag auf die Straße gegangen. Heute Abend sind auch Mahnmacher unter anderem in München, in Hannover und in Bremen geplant. Und die Veranstalter von weiteren Christopher Street Days wollen daran festhalten. Die Sicherheitsmaßnahmen verstärken, aber auf jeden Fall gemeinsam rausgehen und laut und bunt sein.

0: ist wieder daheim bei ihren Kindern, hat sich nach der Megatour zurückgezogen, macht Pause. Recht hat sie, nur mit dir, Helene, super, Superstar auf Radio Tirol, die 17 Uhr Nachrichten.
1: Treibstoff immer teurer, neuer Tankrabatt könnte kommen. Hackhammer will Bildung gerechter und Kultur attraktiver machen. Das Wetter super sonnig und heiß. Ich bin Florian Scheringer, guten Nachmittag.
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1: In Kürze trifft sich die Regierung in Rom, möglicherweise um einen neuen Tankrabatt einzuführen. Vor allem die Dieselpreise sind in letzter Zeit ja wieder durch die Decke gegangen. Wie hoch der Rabatt ist und wie genau er ausschaut, weiß man noch nicht. Um das Geld dafür aufzutreiben, überlegt die Regierung, die Steuern auf Zigaretten vorübergehend zu erhöhen. Solche Übergangsmaßnahmen seien aber nicht genug, das sagt der Handwerkerverband LVH. Die hohen Energiepreise würden sich nämlich besonders auf Handwerker negativ auswirken. Stattdessen brauche es langfristige Lösungen wie mehr Investitionen in erneuerbare Energien, damit wir weniger abhängig vom internationalen Energiemarkt sind, heißt es vom LVH. Die Energiepolitik müsse mehr auf Versorgungssicherheit und Wettbewerbsfähigkeit ausgerichtet werden. Bildungslandesrat Philipp Achammer sieht die Bildungsgerechtigkeit als wichtigste Aufgabe der kommenden Jahre. Jedes Kind müsse dieselben Chancen auf Bildung haben und Barrieren im sozialen, kulturellen oder sprachlichen Bereich müssten besser erkannt und überwunden werden, sagt Achammer bei seiner Halbzeitbilanz der Landesregierung. Positiv bewertet er die Gehaltsverhandlungen mit den Lehrern in letzter Zeit. Da habe man große Verbesserungen erreicht. Außerdem sagt Achammer, dass es für die Menschen im Bereich Kultur und Forschung in Zukunft mehr Absicherung brauche. Junge Urlauber aus Italien fahren immer öfter mit dem Zug nach Südtirol. Unter Millennials, also Menschen zwischen 30 und 45, ist der Zug das zweitbeliebteste Verkehrsmittel nach dem Auto. Das steht in einer neuen Studie der Buchungsplattform Trainline und der IDM. Die meistgenannten Vorteile sind, dass man Verkehrsprobleme vermeidet, entspannter reist und während der Fahrt die Landschaft besser genießen kann. Damit noch mehr Menschen mit dem Zug in den Urlaub fahren, brauche es vor allem bessere Verbindungen und günstigere Ticketpreise, sagen die Befragten. Amerikanische Tech-Konzerne kaufen jetzt immer öfter alte Bücher aus dem deutschsprachigen Raum. Und zwar, um sie einzuscannen und ihre KI-Modelle mit den Informationen zu trainieren. Alle digitalen Texte im Internet sind nämlich schon aufgebraucht und deshalb kaufen die Konzerne jetzt alte Texte. Es gehen zwar alte und teilweise richtig wertvolle Bücher verloren, trotzdem sieht der KI-Experte Diego Calvanese von der Uni Bozen auch Positives.
3: Dann werden ja diese Texte erhalten oder zumindest der Inhalt dieser Texte wird dann digital erfasst und ist dann auch für zukünftige Generationen verfügbar. Und das würde ich eher als eine positive Entwicklung sehen als etwas Negatives.
1: Am meisten dürften sich aber wohl die kleinen Buchhändler freuen. Sie werden plötzlich viele Bücher los, die seit Jahren im Regal Staub sammeln. Und so viel Umsatz wie mit den KI-Konzernen haben sie bisher wohl noch nie gemacht. Und es ist richtig heiß. Wo das Thermometer gerade am höchsten steigt, das hören Sie gleich.
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0: Heute war die Richtung beim Wetter nicht so ganz klar. Nadine Baris in der Service-Redaktion.
6: Der Himmel schickt uns einfach beides mit durch den Montag. Eine Sonne-Wolken-Kombi. Dazu ist es in den typischen Föhngebieten windig. Morgen strahlt die Sonne, dann aber was das Zeug hält, bei so gut wie klarem Himmel und maximal 30 bis 35 Grad. Gerade hat sie in Algund 34 Grad, in Freienfeld 25, in Kienz 28 und in Pfatten 33 Grad.
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6: Ein defekter LKW bremst Sie auf der Bussertaler Staatsstraße ein. Bei Doblach steht er zwischen den zwei Kreisverkehren. Die Einsatzkräfte Carabinieri und Feuerwehr sind da und leiten Sie einspurig weiter. Er staut vor allem Richtung Brunnen.

0: schon ab Innichen Stop and Go. Ebenso auf der Bustertaler Staatsstraße gibt es Überlastungskolonnen Richtung Bruneck zwischen Oberfintel und Kirns. Weiter zur Baustelle auf der Brenner Staatsstraße im Eisacktal zwischen Klausen und Schrambach Staukolonnen wegen der Arbeiten. Sie brauchen in beiden Fahrtrichtungen rund 20 Minuten länger. Baustellenstau auch auf der Eckenthaler Staatsstraße zwischen der Kreuzung Gummer und Bürcherbruck in beiden Fachrichtungen. Auf der Brennerautobahn, da läuft's. Und noch zwei Infos für die Mebo. Noch bis morgen Mittag, 12 Uhr, ist die Einfahrt Burgstall in Fachrichtung Bozen gesperrt. Umfahren geht über die Einfahrt Lanasinich. Ebenso wird morgen die Ausfahrt Bozen Industriezone gesperrt. Zwischen 5 und 18 Uhr. Ausweichen geht hier über die Ausfahrt Bozen Süd. An beiden Stellen wird asphaltiert. Kommen Sie uns gut an.
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3: Montagnachmittag geht doch, oder? Südtirols Feuerwehren sind gewaltig, leisten unbezahlbare Dienste, lassen ja alles liegen und stehen und starten zu jeder Tages- und Nachtzeit, wenn es brennt oder jemand sonst Hilfe braucht. Die Freiwillige Feuerwehr Steinhaus feiern wir hier auf Radio Tirol jetzt ausnahmsweise auch mal extra. Die Arntaler haben einen Weltmeistertitel geholt. Den Kommandanten dieser Einheit hören wir in den nächsten Minuten hier auf Radio Tirol. Und das super Sympathische, er kann es ja selbst doch kaum glauben.

0: Gianna Nannini auf Radio Tirol, Fotoromanza. Für den Ernstfall immer wieder zu proben ist das eine. Viele Südtiroler Feuerwehren stellen sich aber zusätzlich auch noch harten Feuerwehrwettbewerben. Da steckt nochmal extra viel Arbeit drin. Die Wettkampfgruppe der Freiwilligen Feuerwehr Steinhaus hat jetzt, wie berichtet, am Wochenende beim internationalen Bewerb in Eisenstadt in Österreich die gesamte internationale Konkurrenz ausgeschalten und den Weltmeistertitel geholt. Hoi auf Radio Tirol, jetzt Weltmeisterkommandant Stefan Brucker. Ich könnte es ja selbst noch glauben.
1: Hoi, Christi. Hat immer nie gedacht, ich dann auch noch einmal genau nachfragen, weil allerdings sind die inoffiziellen Ergebnisse gewesen, aber einmal hat es auch noch nicht gelappt und hat es geheißen, ja, scheinbar habe ich gewonnen. Ich muss auch ganz glauben, du bist noch nicht der Halt, aber ist ja so, ja.
0: Ja. Um so eine Leistung zu bringen, braucht es aber schon ein extrem eingespieltes Team, gell?
1: Ja, das ist voller Fälle, weil da gibt es schon über 40 Jahre Schweiz mit ein paar Wechseln, aber jetzt die Stammmannschaft ist auch 25 Jahre beieinander. Mhm. Und muss man auch schon schauen, dass man es geschafft hat. Man legt auch nicht allmals gerade aus und man gibt es einem ja auch mal zusammen. Das ist wie eine zweite Familie. Es ist auch um und auf, dass man dann einfach die Leute kennt und einem vertrauen kann. Mhm. Und bringt Funktionierung, das braucht es bei der Feuerwehr.
0: Ja, nur euch wird leider nicht so oft applaudiert. Also so ein internationaler Wettkampf ist dann schon auch so gesehen ein Erlebnis, gell?
1: Das ist jetzt nicht etwas, was man so viel öfter lebt in seinem Feuerwehrleben. Mhm. Da marschiert man in ein Stadion, wo 3000 Zuschauer sind und Fanfaren und Laute und alles. Dann stellt sich schon mal die Gänse frieglaut und Fans sind ja 30 Fans draußen gewesen. Man hat einem schon eine Freude und ja, ganz ein eigenes Gefühl. Man muss es auch genießen, da innen zu marschieren. Und das einmal zu erleben, ist ein Privileg und ein richtiger Passschiss.
0: Habt ihr euch so verdient. Und auch wir von Radio Tirol sind stolz, so stolz auf euch, die Freiwillige Feuerwehr Steinhaus, Weltmeister!
1: Ja, ich bin da ganz demütig. Ich sage, wir haben eine Freude mit uns selber, dass wir uns das gearbeitet haben. Und dann haben wir natürlich auch Freude, wenn wir selber werden. Ja, danke schön.
0: Gratulationen kommen aus dem ganzen Land, natürlich auch von allen anderen Feuerwehrgruppen. Stefan Brucker und seine Leute sind Weltmeister der Feuerwehr. Das ist schon ein besonderer Titel.
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0: Stevens, Lady Da Bambi und gleich Bill Haley mit Shake, Rather Than Roll.
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0: In unserer Verkehrsredaktion Nadine Paris als erstes zum Rückstau auf der Bustertaler Startstraße wegen eines defekten LKW.
2: Richtung Boneck staut zwischen Innichen und Doblach. Der defekte LKW bei Doblach ist weg, sagen uns die Karabiniere. Wir bleiben noch auf der Bustertaler Startstraße Richtung Bruneck, Überlastungsstau zwischen St. Sigmund und Kienz. Auf der Mebo rund 1 Kilometer Stau Richtung Meran zwischen Derlan und Vilpian wegen Dreharbeiten. Dann zur Baustelle auf der Brenner Startstraße zwischen Klausen und Schrambach Höfelnusser Haltestelle. Hier brauchen Sie in beiden Fachrichtungen rund 20 Minuten länger, melden uns Radio Tirol-Hörer. Baustellenstau auch auf der Ickenthaler Startstraße zwischen der Kreuzung Gummer und Bircherbruck, vor allem taleinwärts. Dann stockt es noch in unseren Städten im Feierabendverkehr, besonders in Bozen, Meran und Brixen. Auf der Brennerautobahn, da kommen Sie gut weiter. Und noch zwei Infos für die Mebo. Noch bis morgen Mittag 12 Uhr ist die Einfahrt Burgstall in Fahrtrichtung Bozen gesperrt. Umfahren geht über die Einfahrt Lanasinig. Ebenso wird morgen die Ausfahrt Bozen-Industriezone gesperrt zwischen 5 und 18 Uhr. Ausweichen geht hier über die Ausfahrt Bozen-Süd. An beiden Stellen wird asphaltiert.
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2: Morgen den Dienstag hat sich die Sonne reserviert. Kaum eine Wolke bringt sie mit, bei maximal 30 bis 35 Grad. Heute sorgen noch ein paar Wolken für ein bisschen Schatten, vor allem rund ums Bustertal. Es bleibt aber meist sonnig. Windig haben wir es in den nördlichen Tälern. Jetzt hat es in Deutschnofen 23 Grad, in Karneit 34, in Laurein 27 und in Lüsen 28 Grad.
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und Supertramp. 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

0: Der Montag mit Radio Tirol. Ja, wenn es untertags so heiß ist für Bewegung, dann verschieben wir es doch einfach in den Abend. Besondere Stimmung, laues Lüftchen, ganz entspannt heute hier.
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2: Sonnenuntergang am Weißhorn. Nach der Arbeit raus, ein bisschen die Beine vertreten. Gestartet wird vom Parkplatz Jochgrimm um 19.25 Uhr. In 50 Minuten geht es dann durch den Latschenwald rauf auf den weißen Gipfel des Weißhorns auf 2300 Meter. Oben gibt es dann eine kleine Stärkung und dann geht's wieder bergab, circa 30 Minuten.
3: Bei uns in Kaltern.
2: Brandl und Brandl. Urmagärtner, so Segen holt mir's. Freilichtkabarett im Hof der Kellerei Kettmeier. Ein cooles Vater-Tochter-Gespann. Heute Abend um 21 Uhr. Südtiroler Koch-Influencerin Barbara Brandl.
4: Es erwartet ein lustiger Abend, voll mit Alltagsgeschichten, Sachen, die uns persönlich passiert sind. Aber auch die in Südtirol gewesen sein, sportliche Events, aber auch politisches ist dabei. Kennst du zuschauen, wir freuen uns.
2: Nur mit Anmeldung heute noch und am Mittwoch.
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2: 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Begleitet wird der nächtliche Einkaufsbummel von einem bunten Rahmenprogramm für Groß und Klein, musikalischer Unterhaltung und ganz vielen leckeren Köstlichkeiten. 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

0: Du, die Münchner Freiheit auf Radio Tirol. Ja, vom Wetter her schleudert es uns ganz schön herum. Wochenende schon ein bisschen Herbststimmung. Haut es uns diese Woche wieder in der vierten Hitzewelle dieses Sommers fast um. 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
0: Ein komischer Sonntag war das wettertechnisch gestern, oder? Dominik, guten Morgen.
2: Guten Morgen. Stimmen munkeln, es war richtig heiß.
0: Ja, habe ich auch gehört.
2: Das war der kühlste Julitag gestern.
0: Was jetzt kommt, wird heiß und heißer. Ich hoffe stark, dass Sie Ihre nie entsorgt haben, dass irgendwo noch das T-Shirt, der Block, die Sticker oder gar die Diddlmaus selber herumliegen.
3: Das ist wirklich eine dicke Kindheit, wo es ganz, ganz viele Leute kennen.
0: Die Kultmaus aus den 90ern ist zurück. Hallo Heidi, grüß dich.
4: Ja, guten Morgen.
0: Morgen, du möchtest auch einmal hinaufschweben?
4: Ja.
0: Und oben
4: ja.
0: Die frische, kühle, feine Bergluft genießen?
4: Ja, genau.
0: Gut, zwei Tickets gehören dir.
4: Ja, danke schön.
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0: In the Name of Love auf Radio Tirol. Und gleich die Birds mit Turn, Turn, Turn. Der erste Radio Tirol-Hit nach den 18 Uhr Nachrichten.
1: Gefährliche Schwimmbäder, bald gelten neue Regeln. Neuer Tankrabatt könnte kommen, Handwerker fordern.

0: dass es dann mindestens zwei sein sollten.
1: Wenn jemand eine Ansaugstelle zuhält mit Teilen des Körpers, muss eine zweite die gesamte Leistung ansaugen können, somit zwei oder mehrere Ansaugstellen.
0: Das heißt, man kann sich von selbst lösen, weil der Sog nicht so groß ist. Wenn ein öffentlich zugängliches Schwimmbad in Italien diesen Anforderungen nicht entspricht, dann darf es ab Samstag nicht mehr betrieben werden. Zur Stunde berät die Regierung in Rom. Möglicherweise führt sie einen neuen Tankrabatt ein. Vor allem die Dieselpreise sind in letzter Zeit ja wieder durch die Decke gegangen. Wie hoch der Rabatt ist und wie er genau ausschaut, das weiß man noch nicht. Um das Geld dafür aufzutreiben, überlegt die Regierung, die Steuern auf Zigaretten vorübergehend zu erhöhen. Solche Übergangsmaßnahmen seien aber nicht genug, das sagt der Handwerkerverband LVH. Die hohen Energiepreise würden sich nämlich besonders auf Handwerker negativ auswirken. Stattdessen brauche es langfristige Lösungen, wie mehr Investitionen in erneuerbare Energien, damit wir weniger abhängig vom internationalen Energiemarkt sind, heißt es vom LVH. Die Energiepolitik müsse mehr auf Versorgungssicherheit und Wettbewerbsfähigkeit ausgerichtet werden. Kaum eine italienische Provinz ist so sportlich wie Südtirol. In einer neuen Studie zur Sportlichkeit von Il Sole 24 Ore belegt Südtirol den dritten Platz. Unsere Trentiner Nachbarn liegen auf Platz 2, Spitzenreiter ist Mailand. Bei der Bewertung geht es vor allem darum, wie erfolgreich die lokalen Sportler sind und wie sehr Sport in der Gesellschaft verbreitet ist. Südtirol ist vor allem wegen der vielen guten Wintersportler so gut dabei und wegen der Erfolge im Tennis durch Jannik Sinner. Aber auch die vielen Sportvereine sorgen dafür, dass Südtirol in dem Ranking gut abschneidet. Mit viel Spannung wird in Washington das Treffen zwischen Israels Ministerpräsident Netanyahu und US-Präsident Trump erwartet. Worüber sie genau sprechen werden, weiß man noch nicht. Dass es aber vor allem um den Iran geht, das ist schon vorher klar. Israel war an den US-Angriffen auf den Iran in letzter Zeit nicht mehr beteiligt. Es könnte sein, dass Netanyahu von Trump fordert, stärker das iranische Atomprogramm ins Visier zu nehmen. Er könnte aber auch vorschlagen, dass Israel wieder in den Krieg einsteigt. Genaueres werden wir erst nach dem Treffen morgen wissen. Und die Sonne strahlt über ganz Südtirol. Gleich mehr zum Wetter.
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5: Eine ziemlich feine Sonne-Wolken-Mischung heute. Nadine Paris in der Service-Redaktion.
6: Dabei ist die Sonne meist vorne mit dabei. Das Abendessen auf dem Balkon oder im Garten geht sich heute also super aus. Richtig fein. Bei Ihnen in Rifjan hat es jetzt 32 Grad. In Rodeneck sind es 28. In Brat auch 28 und in Sterzing 25 Grad. Morgen gibt's ein Bilderbuchwetter. Höchstens einzelne Wolken mischen mit bei maximal 30 bis 35 Grad.
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6: Gute 2 Kilometer Stop and Go auf der Mebo, meranwärts zwischen Derlan und Vilpian. Hier wird geteert und es geht nur einspurig weiter. Langer Stau wegen Teerarbeiten, auch auf der Brenner Stadtstraße zwischen Klausen und Schrambach, Höhe Vilnusser Haltestelle. Vor allem Richtung Klausen brauchen Sie länger, da staut es fast bis zur Mar zurück. Weiter auf die Bustertaler Stadtstraße, Kolonnenverkehr Richtung Bruneck zwischen Oberfintel und Kienz wegen Überlastung. Auf der Ickendaler Stadtstraße Wartezeiten bei Birchabruck, vor allem taleinwärts, auch hier ist eine Baustelle und es staut rund 2 Kilometer zurück. Dann braucht es auch im Feierabendverkehr etwas Geduld, besonders in unseren Städten Bozen, Brixen und Meran auf den üblichen Straßen. Auf der Brennerautobahn, da läuft's. Dann noch 2 Infos für die Mebo. Einmal ist die Einfahrt Lana-Burgstall in Fahrtrichtung Bozen noch bis morgen 12 Uhr gesperrt. Und morgen wird dann die Ausfahrt Bozen-Industriezone dicht gemacht von 5 bis 18 Uhr. Da geht Ausweichen über.

0: über die Ausfahrt Bozen Süd. An beiden Stellen laufen Asphaltierungsarbeiten. Kommen Sie gut heim.
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2: Ja, heute ginge Grillen draußen besser als gestern am Berg. Haben wir da also einen Regenschirm gebraucht beim Grillen? Aber ist halt so, wenn man im Sommer was draußen plant. Wie das zum Beispiel bei Freilichttheaterveranstaltungen ist, wo schließlich das ganze Publikum entweder nicht kommt, weil die Vorstellung im Voraus wegen schlechter Wetteraussichten abgesagt wurde, oder noch blöder, wenn es mitten im Stück anfängt zu schütten. Fangen wir in den nächsten Minuten einfach mal im Isaac danach. Nach Simply Red, Max von Milland, Olivia Newton-John und den Birds hier auf Radio Tirol. Schönste Musik für den Feierabend auf Radio Tirol.

0: Schönen Abend am Montag. Jetzt mit Musik Hassi Toll zum Mitsingen. Die tollen Texte von Max von Milland. Da haben wir jetzt für Sie Platz. Wayside.
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0: Sie hören Radio Tirol, Christina Ravanza. Jetzt im Sommer wird's an den Abenden im ganzen Land gefeiert und auch Kultur unterm Sternenhimmel genossen, soweit es halt das Wetter zulässt. Auch im Jumpers in Brixen hat es in den letzten Wochen ein paar Wetterprobleme bei Gerüchte gegeben. Regisseur und Schauspieler Georg Kaser.
1: Wenn's grobe kommt, na, muss man leider Gottes absagen. Ist auch schon passiert. Wir haben wegen Regen zwei Vorstellungen schon ausfallen lassen müssen. Und schust mit Unterbrechung haben wir schon drei Vorstellungen gehabt.
0: Also im Idealfall unter Anführungszeichen für das Ensemble und das Publikum ist im Voraus klar, wenn es halt mal nichts wird. Regen kurz vor oder sogar mitten in der Vorstellung ist halt schon denkbar ungünstig.
1: Es ist halt stressig, es ist halt viel Arbeit für alle, sei es für der Kasse, sei es für die Schauspieler. Auch wenn wir davor putzen müssen und alles wieder herrichten und dann musst du wieder konzentrieren aufs Spielen und so. Es ist schon schwierig und unfein, aber ja, gegen das Wetter kann man leider nichts machen.
0: Ja, und es heißt halt flexibel sein, auch mit den Tickets.
1: Wenn es nach der Pause anfängt, an Galing zu regnen, dann ist es üblich, dass man das Geld nicht mehr zurückgibt. Aber wir haben das auch so gemacht, wie bei der Premiere, die letzten 20 Minuten, meine ich, haben so circa gefällt. Dann haben wir die kommen wollen können um 10 Euro, also reduzierten Preis, noch einmal kommen und dass sie sich gar keinen in Schluss anschauen.
0: Wenn Sie Gerüchte im Jumpus in Brixen noch nicht gesehen haben, heute und morgen gibt's Zusatzaufführungen und Wetter müsste ja passen.
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die Welt gehen. Von Mike and the Mechanics, Everybody Gets a Second Chance. Von Christa Berg zum Beispiel auch High on Emotion. Schönste Musik aller Zeiten für Sie hier auf Radio Tirol.

0: Feierabend. Ja, oder sie sind auf dem Weg zum Nachtdienst. Es ist 6:30.
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0: Einige unterwegs, einige Baustellen. Nadine Paris aus unserer Verkehrsredaktion, wir starten auf der Mebor.
2: Rund 1,5 Kilometer Staukolonne Richtung Meran zwischen Derlan und Vilbern wegen der Arbeiten. Langer Baustellenstau auch auf der Brenner Staatsstraße. Zwischen Klausen und Schrambach wird auf der Höhe von der Vilnösser Haltestelle geteert und es staut in beiden Fahrtrichtungen zurück. Vor allem Richtung Klausen rund 4 Kilometer Stop and Go. Auf der Bustertaler Staatsstraße stockt es wegen Überlastung, einmal von Brixen kommend zwischen Oberfindl und Kienz und von Innichen kommend bei Bercha. Im Feierabendverkehr sind die Straßen in unseren Städten noch gut gefüllt, vor allem in Meran und Brixen. Von der Brenner Autobahn werden uns keine Probleme gemeldet. Und noch zwei Infos für die Mebo. Die Einfahrt Lana-Burgstall in Richtung Bozen ist noch bis morgen Mittag um 12 Uhr gesperrt. Noch eine Sperre gibt es dann morgen auf der Ausfahrt Bozen Industriezone von 5 bis 18 Uhr. Da werden sie bei Bozen Süd über die Torricelli-Straße umgeleitet.
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2: Mega viel Sonnenschein, auch jetzt am Feierabend. Die Wolken sind nur ein bisschen Deko und der Wind ist nur teilweise mit im Spiel. Dazu hat es jetzt bei Ihnen in Andrian 32 Grad, in Wengen 23, in Welsberg 25 und in Ayers 28 Grad. Morgen Sonne von früh bis spät und der Himmel ist meist strahlend blau bei heißen 30 bis 35 Grad.
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1: Ja, der Montag für die meisten geschafft. Schönen guten Abend bei Radio Tirol. Ich bin Christine Rabanza. Und bei euch so?
2: Feierabend habe ich um 10 nach 6 und dann treffe ich mich mit Freunden.
1: Ja, dann schöne Feierabendrunde.
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Deutsche Vita, der Sound zum Sommer von Ryan Paris auf Radio Tirol. Ja, die nächsten Tage werden wieder ganz schön happig von den Temperaturen her, wie berichtet, aber es ist ja auch Ende Juli. Tolle Tipps, damit wir leicht durch heiße Sommertage kommen, gibt es ja immer dienstags nach 11:30 hier auf Radio Tirol von unserem Radiodoktor Christian Dulli auch morgen wieder. Da hat er tolle Kräuter dabei, die uns dabei behilflich sind, die wir in Getränke und auch in unser Essen mischen können. Und besonders interessanter Aspekt auch, was die Hitze mit Tieren tut, mit Nutztieren. Hitzestress bei Kühen, morgen auch im Radio Tirol Wecker. Ab 6 Uhr geht's mit Renate Holzner hier in den Tag. Ich bin Christine Ravanz und dann ab zum Mittag für Sie da. Wir freuen uns auf Sie.

0: 19 Uhr.
1: Tanken wird wieder billiger, neuer Dieselrabatt beschlossen. Südtirol ist drittsportlichste Provinz Italiens. Das Wetter auch morgen wieder sonnig und heiß. Ich bin Florian Scheringer, guten Abend.
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1: Der Tankrabatt ist zurück. Die Regierung in Rom hat heute beschlossen, dass die Maßnahme wieder eingeführt wird, weil die Spritpreise in letzter Zeit extrem angestiegen sind. Es sind 17 Cent pro Liter, und zwar nur auf Diesel, sagt Wirtschaftsminister Giorgetti.
2: Si prevede uno sconto che sul gasolio e solo sul gasolio di 17 centesimi fino al 6 di agosto.
1: Der Rabatt gilt vorerst bis zum 6. August und könnte danach verlängert werden. Die Regierung rechnet mit Zusatzkosten von 125 Millionen Euro. Pendler, aufgepasst, morgen ist die Mebo-Ausfahrt in der Bo-

0: Freizeitanlage in eine Sportanlage umwandeln. Dann würde man mehr Leistungsschwimmer ansprechen und könnte auch Wettbewerbe veranstalten, heißt es von der Gemeinde Leifers. Bleiben wir beim Thema Bewegung. Kaum eine italienische Provinz ist so sportlich wie Südtirol. In einer neuen Studie zur Sportlichkeit von Il Sole 24 Ore belegt Südtirol den 3. Platz. Unsere Trentiner Nachbarn liegen auf Platz 2, Spitzenreiter ist Mailand. Südtirol ist vor allem wegen der vielen guten Wintersportler so gut dabei und wegen der Erfolge im Tennis durch Jannik Sinner. Aber auch die vielen Amateursportvereine sorgen dafür, dass Südtirol in dem Ranking gut abschneidet. Bozen bekommt eine weitere unterirdische Wertstoffinsel, und zwar an der Kreuzung Piavestraße-Gerbergasse. Bisher stehen da mehrere große Container und rund um sie herum liegt oft Müll. Künftig sind Müllcontainer im Boden versenkt. An der Oberfläche ist dann nur noch eine kleine Öffnung, um den Abfall reinzuschmeißen. Dadurch soll der Bereich ansprechender ausschauen, sagt die Stadt. Die Bauarbeiten haben heute begonnen und kosten 150.000 Euro. In Vorarlberg ist ein Wanderer von einem Pony getreten worden und einen steilen Abhang hinuntergestürzt. Offenbar war er mit seiner Frau unabsichtlich vom Wanderweg abgekommen und auf eine Weide geraten. Dabei dürfte sich das Pony erschrocken und den Mann getreten haben. Durch seinen Sturz wurde der Wanderer so schwer verletzt, dass er nicht mehr selbst aufstehen konnte. Er musste mit dem Hubschrauber geborgen werden. Und auch morgen strahlt die Sonne im ganzen Land. Gleich mehr zum Wetter.
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6: Schönen Montagabend aus der Radio Tirol Service Redaktion. Ich bin Nadine Baris, es ist kurz nach 7. Ein Sommerabend vom Feinsten heute. Viel Sonne und noch harmlose Wolken hängen am Himmel. Dazu ist es in den typischen Föhntälern ein bisschen windig. Gerade hat es bei Ihnen in Brax 24 Grad, in Schnals 23, in St. Leonhard in Passaiern 29 und in Kurtatsch noch 31 Grad. Morgen kann die Sonne dann nichts und niemand mehr bremsen, bei maximal 30 bis 35 Grad.
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6: Auf der Mebo nach wie vor Baustellenstau Richtung Meran zwischen Derlan und Filbjan. Lange Wartezeiten auch bei der Baustelle auf der Brenner Staatsstraße. Zwischen der Villnösser Haltestelle und Schrambach, vor allem Richtung Klausen, dauert es länger. Auf der Brenner Autobahn, da passt's. Dann nochmal zwei Infos für die Mebo. Gesperrt ist noch bis morgen Mittag, 12 Uhr, die Einfahrt Lana-Burgstaller Richtung Bozen. Ausweichen geht da über die Einfahrt Lana-Sinig oder Gargazon. Ebenso wird morgen den ganzen Tag, also von 5 bis 18 Uhr, die Ausfahrt Bozen-Industriezone gesperrt. Hier werden sie bei Mebo Süd über die Torricelli-Straße umgeleitet. An beiden Stellen wird gedehrt. Allen noch unterwegs eine sichere Fahrt.
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